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1: Bernhard Brink wurde vor kurzem gebeten, seine Karriere doch mal in 3 Worten zu beschreiben.
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1: Gestern Abend war Matthias Reim mit seiner Verdammt, ich lieb dich Tour Open Air bei uns im Bremerhaven. Das Wetter hat leider überhaupt nicht mitgespielt. Das hat die Fans aber nicht abgeschreckt.
2: Nochmal, du bist mein Glück.
1: Komplett durchnässt wurde mitgesungen und 2200 Fans haben zusammen mit Matthias Reim gefeiert. So sind wir hier im Norden. Es gibt kein schlechtes Wetter, nur die falsche Kleidung. Das weiß spätestens jetzt auch Matthias Reim.
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1: 6 Uhr. Ich bin André Glatzel. Guten Morgen. Als Reaktion auf den tödlichen Anschlag auf den CSD in Berlin hat Bundesinnenminister Dobrindt jetzt ein Sicherheitspaket angekündigt. Das Jugendstrafrecht soll verschärft werden, sagte er der Bild. Außerdem will Dobrindt stärker auf Fußfesseln und die umstrittene Präventivhaft setzen. Das Entsetzen nach dem Anschlag auf den CSD in Berlin ist weiter groß. Mit Mahnwachen ist im ganzen Land am Abend ein Zeichen gegen Hass und Gewalt gesetzt worden. Auch in Hannover und Bremen haben sich hunderte Menschen versammelt. Eine Gelegenheit, Trauer zu bekunden und zu verarbeiten, hieß es unter anderem vom Vorstand des Bremer CSD. Der Porsche-Vorstand hat sich mit dem Betriebsrat geeinigt. Die beiden Standorte im Raum Stuttgart werden bis 2035 gesichert. Dafür investiert der Konzern auch über 2 Milliarden Euro. Gleichzeitig sollen bis dahin aber auch 5000 weitere Stellen sozialverträglich abgebaut werden. Viel los im Weißen Haus. Sowohl der ukrainische Präsident Zelensky als auch Israels Premier Netanyahu sind heute zu Gast bei Donald Trump. Experten zufolge könnten die jeweiligen Treffen entscheidende Signale für das weitere Vorgehen der USA im Iran und im Ukraine-Krieg liefern.
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2: An diesem Dienstag um kurz nach 6. Moin zusammen. Wir brauchen noch so ein bisschen Anschub, um in den Tag zu kommen, würde ich sagen. Den holen wir uns jetzt im besten neuen Schlagermix von Andrea Berg. Nächstes Mal sag ich dann nein. Kommt gut rein in den Dienstag.
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Na, wenn das keine gute Laune macht, dann weiß ich auch nicht. Drinking Wine, Feeling Fine. Vincent Groß und Olaf der Flipper waren das hier für euch. Ihr hört den Radio Roland Schlagermorgen. Mit uns geht's gut rein in den Dienstag und gut durch die Woche mit dem besten neuen Schlagermix. Und ich würde sagen, wir machen direkt weiter mit guter Laune Musik. Die kommt jetzt von Jay Kahn. Hier ist Boomerang. Bye.

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4: Vor dem Bremer Landgericht beginnt heute ein Prozess gegen zwei Männer, die es vor allem auf Tankstellen abgesehen haben sollen. Die 18- und 25-Jährigen sollen unter anderem im Januar eine Tankstellenmitarbeiterin zu Hause abgepasst und sie mit einem Messer bedroht haben. Sie haben die Frau dann gezwungen, mit ihnen zur Tankstelle zu fahren und ihnen Bargeld und Zigaretten zu geben. Die beiden Männer sollen insgesamt 6 ähnliche Taten begangen haben. An der Küste dürfte es in den nächsten Tagen richtig voll werden, denn bei Spontantrips spielt das Wetter eine große Rolle und da es ja heiß werden soll, suchen bestimmt viele eine Abkühlung an der See. Und es gibt gute Nachrichten, denn mitten in der Ferienzeit gibt es an der Nordsee noch freie Unterkünfte, sagt die Tourismusagentur Nordsee in Wilhelmshaven. Je nach Region liegt die Auslastung bei 70-90%. Wer kurz vor dem Start des neuen Ausbildungsjahres noch nichts Passendes gefunden hat, sollte morgen mal im Inner Space in Bremerhaven vorbeischauen. Dort startet nämlich die Aktion Sommer der Ausbildung. Hier werden offene Ausbildungsangebote vermittelt. Vor Ort sind auch Fachleute der Berufsberatung. Eingeladen zu der Aktion ist jeder, der die Schule abgeschlossen und noch keine festen weiteren Pläne hat. News aus deiner Region haben wir wieder in einer Stunde für dich.
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6: An diesem Dienstagmorgen um 6:45. Moin zusammen. Im besten neuen Schlagermix habe ich jetzt Maite Kelly mit dabei. Ein Kuss in Paris. Und zack, habe ich direkt wieder Bock auf Urlaub. Dauert bei mir noch einen Moment. Wie sieht's bei euch aus? Seid ihr noch mittendrin oder kurz davor? Wie auch immer, wir bringen euch jetzt gut rein in den Tag. Schönen Dienstag.
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0: Musik zum Schunkeln und zum Springen und auch zum Singen. Anna-Maria Zimmermann war das. Himmelblaue Augen. Ihr hört den Radio Roland Schlagermorgen. Bei uns ist gute Laune garantiert. 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
2: Wir stellen mal die Geräuschkulisse am sommerlichen Strand zusammen. Es rauscht zunächst das Meer. Möwen kreischen bitte. Danke. In der Ferne eine Strandbar mit Musik. Ein Jetski. Ja, und dann sind da halt noch die Menschen ringsrum. Kinder.
3: Der hat sich mit Sand beworfen. Mit Absicht.
2: Mimosen.
3: Mama, hier im Meer ist was an meinem Bein.
2: Rentner.
4: Also früher war es hier viel ruhiger.
2: Eltern.
5: Ihr habt ja schon ganz blaue Lippen. Jetzt mal raus aus dem Wasser.
2: Also Urlaub ist, wenn nur noch gebrüllt wird. Zum Abschluss noch einmal die Kinder, bitte.
3: Papa, ich muss mal. Darf ich ins Meer machen?
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1: 7 Uhr. Ich bin André Glatzel. Guten Morgen. Als Reaktion auf den tödlichen Anschlag auf den CSD in Berlin hat Bundesinnenminister Dobrindt jetzt ein Sicherheitspaket angekündigt. Das Jugendstrafrecht soll verschärft werden, sagte er der Bild. Außerdem will Dobrindt stärker auf Fußfesseln und die umstrittene Präventivhaft setzen. Die Ursache nach dem Absturz eines Kleinflugzeugs auf ein Wohnhaus in Ganderkesee wird wohl Wochen dauern. Laut Bundesstelle für Flugunfalluntersuchung wird ein erster Zwischenbericht in 8 Wochen erwartet, der Abschlussbericht in etwa einem Jahr. Bei dem Unglück waren am Samstag 2 Männer aus Bremen ums Leben gekommen. Neben Spanien und Frankreich brennen nun auch Wälder in Portugal. Seit dem Nachmittag kämpfen vor allem im Norden und in der Mitte des Landes über 1000 Einsatzkräfte gegen die Flammen, unter anderem mit Löschflugzeugen. Wegen des heißen Wetters herrscht fast überall im Land eine sehr hohe Brandgefahr. In vielen Fußballstadien muss zu Saisonstart wieder mit Fanprotesten gerechnet werden. Ultragruppen rufen dazu auf, weil eine Reform der Regionalligen gescheitert ist. Wie die Proteste aussehen sollen, ist unklar. Vor 2 Jahren waren bei Fanprotesten Tennisbälle und Schokotaler auf die Plätze geflogen.
2: 7:01.
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2: Heute wechseln sich Sonne und Wolken den ganzen Tag ab bei uns in Bremen und umzu. Es bleibt trocken, nichts zu sehen auf dem Regenradar und die Temperaturen, die steigen. Maximal 25 Grad sind heute drin. Am Bremer Roland haben wir aktuell 12 Grad.
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2: Da habe ich aktuell nur einen Blitzer, den die Radio Roland Radar Reporter entdeckt haben. Der steht hier in Bremen auf dem Autobahnzubringer Hemelingen und blitzt in beide Richtungen. Danke an Björn fürs Melden. Unsere kostenlose Stau- und Blitzer-Hotline 0800 77 11 700.
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2: Den schlimmsten Tag der Woche haben wir hinter uns, den Montag. Jetzt geht's rein in den Dienstag mit Ben Zucker. Was für eine geile Zeit. Kommt gut rein in den Tag.
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0: Dienstagmorgen, 7:08. Hier ist der Radio Roland Schlagermorgen. DJ Ötzi, der fiebert aktuell beim Weltrekordversuch von einem seiner Freunde mit.
1: Hi meine lieben Freunde, ich bin gerade in Passau und wir sind heute da, um einen wirklich guten Freund zu unterstützen, den Marinus, der von hier Passau bis nach Bratislava in 72 Stunden durchschwimmt.
0: Marinus oder auch Move Like G versucht durch Österreich zu schwimmen. 350 Kilometer in der Donau. 72 Stunden hat er dafür Zeit. Seit Sonntag 17 Uhr kann man dem Weltrekordversuch live bei YouTube zuschauen. Wer also mal reingucken will, klickt mal rein bei YouTube. Jetzt habe ich ihn hier, den größten Fan von Marinus und auch den besten Kumpel. Hier ist DJ Ötzi. Ich schwöre. Schon wieder.

0: Urlaub in der Heimat. In ihrer Instagram-Story zeigt sie uns täglich die schönsten Orte der Schweiz und erklärt Schweizer Gepflogenheiten wie das Aperöle.
1: Also wir Schweizer, wir können ja sehr gut Aperöle. Aperol ist nicht Aperol-Spritz, nein, Aperol ist einfach ein schönes Getränk, Kleinigkeit zu essen. Und flanieren, also das Genießen, das ist ein bisschen Aperol. Das können wir morgens um 10 schon und abends auch nochmal.
0: Also rausgehen, das Leben bei Essen und Trinken genießen. Klingt toll. Die ganze Aktion soll Lust auf einen Besuch in der Schweiz machen. Und das hat bei mir auf jeden Fall geklappt.
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13: In Bremen-Fegesack laufen die letzten Vorbereitungen auf das Festival Maritim. Zu dem Open-Air-Event werden am Wochenende wieder bis zu 120.000 Besucherinnen und Besucher erwartet. Mehr als 30 internationale Bands und Chöre treten auf. Die Konzerte finden auf mehreren Bühnen und in der gesamten Fußgängerzone statt. Vor dem Pferdener Landgericht hat ein Berufungsprozess gegen eine Frau begonnen, die zur Corona-Zeit eine mobile Teststation in Bassum im Landkreis Diepholz betrieben hat. Sie soll Tests abgerechnet haben, die nie gemacht wurden. Dadurch soll ein Schaden in Höhe von 25.000 Euro entstanden sein. In einem ersten Verfahren ist die Frau zu einem Jahr Haft verurteilt worden. Dagegen hatte sie Berufung eingelegt. Damit der Unterricht während der Bauarbeiten weiterlaufen kann, werden in Oldenburg gerade 4 provisorische Containerschulgebäude für gut 6 Millionen Euro gebaut. Hier sollen Schülerinnen und Schüler des neuen Gymnasiums, der Oberschule Alexanderstraße und der Grundschule Röwekamp unterrichtet werden. Am Schulzentrum Alexanderstraße entstehen Neubauten für knapp 70 Millionen Euro. Fertig sein soll alles Ende 2032. Die Grundschule Röwekamp wird für gut 15 Millionen Euro saniert. Die Fertigstellung hier ist für 2028 geplant. News aus deiner Region haben wir wieder in einer Stunde für dich.
14: 8:02.
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14: Es ist heute wechselhaft bei uns in Bremen und umzu. Mal Sonne, mal Wolken, aber es bleibt durchgehend trocken. Nicht zu sehen auf dem Regenradar. Und die Temperaturen steigen. Maximal 25 Grad sind heute drin. Am Bremer Roland haben wir aktuell 13 Grad.
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14: Aktuell mit einem Blitzer, den die Radio Roland Radar Reporter entdeckt haben. Der steht hier in Bremen auf dem Autobahnzubringer Hemeling und blitzt in beide Richtungen. Danke an Björn fürs Melden. Unsere kostenlose Stau- und Blitzer-Hotline 0800 77 11 700.
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14: Da war ich ein bisschen schnell. Am Dienstagmorgen und ich glaube, wir sollten die kühle, frische Luft heute noch mal genießen. Bis zu 33 Grad soll es diese Woche noch werden. Da sind die Nächte dann auch wieder ein bisschen wärmer. Also Fenster auf, durchatmen und gut in den Dienstag starten. Schön, dass ihr dabei seid.
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1: Du kannst noch nicht mal richtig lügen. Glaubst du, ich bin blind? Wir waren auf Folge 7.

0: Lüge. 20 vor 8 rein in den Dienstagmorgen mit Andrea Berg. Die hat dieses Jahr schon mehr als 50.000 Besucher auf ihren Sommer-Open Airs gehabt. Live-Konzerte mit emotionalen Momenten, großen Hits und eine aufwendig inszenierte Bühnenshow. Alles, was man braucht. Ein besonderer Höhepunkt war das traditionsreiche Heimspiel in Asbach vor kurzem. Aber die Tour ist noch lange nicht vorbei. 6 weitere Open-Air-Konzerte stehen in Deutschland und Österreich auf dem Programm. Andrea Berg hat also noch ordentlich etwas vor sich.
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0: Im besten neuen Schlagermix geht's jetzt weiter mit Vanessa Mai.

0: 13 Minuten vor 8, hier ist der Radio Roland Schlagermorgen. Anfang September zeigt die ARD die letzte Folge von Immer wieder sonntags. Nach 31 Jahren wird die Kultshow mit Stefan Voss eingestellt. Ein Abschied, der die Schlagerbranche bewegt. In einem Interview hat Linda Hesse jetzt emotionale Worte gefunden, beziehungsweise hat sich die einer Schlagerlegende geliehen. Um es mit den Worten von Roland Kaiser zu halten, ein Ende kann ein Anfang sein, auch für dich. Es ist schade, weil durch das Show aus viele Menschen einen Job verlieren, nicht nur Stefan Voss als Moderator. Man merkt schon, dass allen bewusst ist, dass es die letzte Saison ist. Von der Garderobe bis zur Maskenbildnerin, alle waren irgendwie demütig und dankbar dafür, dass sie so viele Jahre dabei sein durften. Das hat Linda Hesse nach ihrem Besuch in der Show gesagt. Dass sie ausgerechnet in der ersten und nicht in der letzten Folge der Abschiedsstaffel mit dabei war, empfindet sie im Nachhinein als Glück, aus einem ganz persönlichen Grund. Sie ist sehr nah am Wasser gebaut. Jetzt habe ich sie hier für euch. Nicht nah am Wasser gebaut, sondern recht fröhlich. Hier ist Linda Hesse im besten neuen Schlagermix Kleinstadt Casanova.
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1: 8 Uhr. Ich bin André Glatzel. Guten Morgen. Bundesinnenminister Dobrindt will nach dem Anschlag auf den CSD in Berlin schärfer gegen sogenannte Gefährder vorgehen. Sie sollen künftig nicht mehr nach Jugendstrafrecht behandelt werden können, sagte er der Bild. Außerdem will Dobrindt den Einsatz von Fußfesseln ausbauen. Das Entsetzen nach dem Anschlag auf den CSD in Berlin ist weiter groß. Mit Mahnwachen ist im ganzen Land am Abend ein Zeichen gegen Hass und Gewalt gesetzt worden. Auch in Hannover und Bremen haben sich hunderte Menschen versammelt. Eine Gelegenheit, Trauer zu bekunden und zu verarbeiten, hieß es unter anderem vom Vorstand des Bremer CSD. In der CDU wächst der Ärger über die Personalpolitik von Kanzler Merz. Dabei geht es vor allem um die Art und Weise bei dem Regierungsumbau. Wie der Spiegel berichtet, soll Merz in einer Sitzung mit dem CDU-Vorstand dafür heftig kritisiert worden sein. Die Krise bei Mercedes geht weiter. Der Autokonzern hat im zweiten Quartal weniger Autos verkauft und 26% weniger Gewinn gemacht als im letzten Jahr. Hauptgrund ist weiter, dass deutlich weniger Autos in China verkauft werden, heißt es vom Konzern.
2: Eine Minute nach 8.
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2: Heute ist wechselhaftes Wetter angesagt. Sonne und Wolken im Wechsel, kein Regen zu sehen auf dem Regenradar. Das ist schon mal gut. Die Temperaturen steigen auch weiter. Maximal 25 Grad sind heute drin. Am Bremer Roland haben wir aktuell 14 Grad.
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2: Zwei Meldungen und einen Blitzer habe ich hier für euch. Das erste ist eine Warnmeldung. Vorsicht bitte, es liegen Metallteile auf der A1 Osnabrück Richtung Bremen. Und zwar beim Dreieck Stur in der Überleitung zur A28 Richtung Oldenburg. Und dann haben wir nochmal was von der A1 und zwar Osnabrück Richtung Bremen zwischen Bremen-Brinkum und Asten. 3 Kilometer Stop and Go vor der Baustelle auf der Weserbrücke. Einen Blitzer gibt es auch noch, den die Radio Roland Radar Reporter entdeckt haben. Der steht hier in Bremen auf dem Autobahnzubringer Hemelingen und blitzt in beide Richtungen. Danke an Björn fürs Melden. Unsere Kosten Lose Stau- und Blitzer-Hotline 0800 77 11 700.
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2: Rein geht's in den zweiten Tag der Woche. Es ist Dienstagmorgen, jetzt im besten neuen Schlager-Mix mit Bernhard Brink. Ich will das nochmal. Kommt gut rein in den Tag, ihr Lieben. Hey.

0: So kommen wir doch gut in den Tag. Anna-Maria Zimmermann war das. Nonplusultra hier um 8:09 im Radio Roland Schlagermorgen. Wart ihr schon bei Instagram unterwegs heute? Wenn nicht, dann jetzt vielleicht.
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0: Natürlich darf auch heute wieder abgestimmt werden, welchen Titel wir hier bei mir in der Sendung um 10:45 spielen sollen. Das macht ihr ganz einfach in der Radio Roland Instagram Story. Und zur Auswahl habe ich da heute Olaf Berger.
2: Einfach Phänomen. 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
0: Der tritt im Duell an gegen Maite Kelly.
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0: Jetzt noch abstimmen in der Radio Roland Instagram Story und den Gewinnersong, den hören wir dann 10:50.
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0: Im besten neuen Schlagermix habe ich jetzt Patrick Lindner für euch.
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0: Maite Kelly war das hier. Um 16 Minuten nach 8 im Radio Roland Schlagermorgen. Und ich würde sagen, wir gucken jetzt nochmal, was so los ist in der Welt der Schlagerstars.
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0: Da hätte DJ Ötzi fast seinen Auftritt verpasst. DJ Ötzi vor kurzem in Kroatien auftreten sollte, ist er in eine Polizeikontrolle geraten. Sein Flug war on time und auch das Umsteigen ins Shuttle zum Konzert lief problemlos. Aber dann wurde DJ Ötzi bzw. sein Fahrer von der Polizei angehalten. Die hatten es scheinbar überhaupt nicht eilig und haben Fahrer und Auto gründlich auf Herz und Nieren geprüft. Solange das DJ Ötzi Angst hatte, es nicht mehr pünktlich zu seinem geplanten Auftritt zu schaffen. Zum Glück ist aber auch die längste Kontrolle irgendwann vorbei und DJ Ötzi hat es gerade noch pünktlich auf die Bühne geschafft. Hey Baby, das war knapp.
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8: Vor dem Bremer Landgericht beginnt heute ein Prozess gegen zwei Männer, die es vor allem auf Tankstellen abgesehen haben sollen. Die 18- und 25-Jährigen sollen unter anderem im Januar eine Tankstellenmitarbeiterin zu Hause abgepasst und sie mit einem Messer bedroht haben. Sie haben die Frau dann gezwungen, mit ihnen zur Tankstelle zu fahren und ihnen Bargeld und Zigaretten zu geben. Die beiden Männer sollen insgesamt 6 ähnliche Taten begangen haben. An der Küste dürfte es in den nächsten Tagen richtig voll werden, denn bei Spontantrips spielt das Wetter eine große Rolle und da es ja heiß werden soll, suchen bestimmt viele eine Abkühlung an der See. Und es gibt gute Nachrichten, denn mitten in der Ferienzeit gibt es an der Nordsee noch freie Unterkünfte, sagt die Tourismusagentur Nordsee in Wilhelmshaven. Je nach Region liegt die Auslastung bei 70-90%. Wer kurz vor dem Start des neuen Ausbildungsjahres noch nichts Passendes gefunden hat, sollte morgen mal im Inner Space in Bremerhaven vorbeischauen. Dort startet nämlich die Aktion Sommer der Ausbildung. Hier werden offene Ausbildungsangebote vermittelt. Vor Ort sind auch Fachleute der Berufsberatung. Eingeladen zu der Aktion ist jeder, der die Schule abgeschlossen und noch keine festen weiteren Pläne hat. News aus deiner Region haben wir wieder in einer Stunde für dich.
9: 2 Minuten nach 8:30.
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9: Heute wechseln sich Sonne und Wolken den ganzen Tag ab bei uns in Bremen und umzu. Es bleibt aber schön trocken, nicht zu sehen auf dem Regenradar. Und die Temperaturen steigen. Maximal 25 Grad sind drin. Am Bremer Roland haben wir aktuell 15 Grad.
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9: Mit 3 Meldungen und einem Blitzer hier für euch. Wir starten auf der A1 Osnabrück Richtung Bremen. Da haben wir zwischen Bremen-Brinkum und Asten 3 Kilometer Stop-and-Go vor der Baustelle auf der Weserbrücke. Und dann haben wir noch die B212 Gandakersee Norden-Hamm. Die ist zwischen Ovelgönne und Rodenkirchen. Sie würden nach einem Unfall in beide Richtungen gesperrt. Blitzer gibt es auch noch, den die Radio Roland Radar-Reporter entdeckt haben. Der steht hier in Bremen auf dem Autobahnzubringer Hemeling und blitzt in beide Richtungen. Danke an Björn fürs Melden. Unsere kostenlose Stau- und Blitzer-Hotline 0800 77 11 700.
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9: Bei eher gemischtem Wetter, aber die nächsten Tage soll es ja noch richtig, richtig warm werden. Da können wir uns schon mal wieder freuen und uns nach der Arbeit schön was vornehmen. Jetzt habe ich erstmal Simino Rossi für euch im besten neuen Schlagermix. Wahnsinn oder Liebe. Kommt gut rein in den Dienstag. Hey.

0: Dienstagmorgen, 20 vor 9. Ihr hört den Radio Roland Schlagermorgen. Die kommenden Tage soll's Wetter wieder richtig gut werden. Und es sind ja auch noch Ferien. Was kann man da machen? Klar, Minigolf spielen gehen. Bei den Minigolfern gibt's aber recht verschiedene Typen.
1: Die aggressiven.
2: Minigolf, der entspannteste Sport der Welt.
3: Okay, ganz ruhig, nur ein leichter Schlag. Oh Mann, das kann doch nicht wahr sein. Ey, diese Hindernisse sind doch so safe manipuliert und dieser dumme Frosch da guckt mich schon die ganze Zeit so provokant an.
1: Die Regelerfinder.
2: Schon vor dem ersten Schlag geht's los.
3: Also, wenn der Ball die Bande berührt, zählt das eigentlich nicht. Und wenn er im Schatten liegt, darf man neu legen. Das ist internationale Regel.
2: Existiert leider nur in ihrem Kopf.
1: Die Aufgeber.
2: Bahn 1 noch voller Motivation.
3: Ja, endlich Minigolf. Ey, das war so eine gute Idee.
2: Bahn 3.
3: Ey, wie viele Bahnen waren das eigentlich nochmal?
2: Bahn 8 sitzt sie dann in weiter Ferne und feuert nur noch an.
3: Leute, super!
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bis zum Weekend dauert es leider noch ein bisschen. Wir haben es Dienstagmorgen, 9:12. Ihr hört den Radio Roland Schlager morgen. Aber ganz egal, wie das Wetter draußen ist oder ob Weekend ist, wir machen es uns jetzt einfach sonnig und schön im besten neuen Schlagermix mit Anni Perker.

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7: 9 Uhr. Ich bin André Glatzel. Guten Morgen. Als Reaktion auf den tödlichen Anschlag auf den CSD in Berlin hat Bundesinnenminister Dobrindt jetzt ein Sicherheitspaket angekündigt. Das Jugendstrafrecht soll verschärft werden, sagte er der Bild. Außerdem will Dobrindt stärker auf Fußfesseln und die umstrittene Präventivhaft setzen. Das Bundeskriminalamt stuft derzeit 410 Menschen als sogenannte islamistische Gefährder ein. Zum Vergleich, im rechtsextremen Spektrum sind es 65, im linksextremen 17. Als Gefährder gelten Menschen, denen größere Gewalttaten wie Anschläge zugetraut werden. In Oldenburg sorgt der Stadionneubau weiter für Diskussionen. Die Stadt weist Kritik der Grünen am Umgang mit Unterlagen zurück. Oberbürgermeister Krogmann nennt die Vorwürfe gegen ihn unbegründet. Die Verwaltung halte sich an geltendes Recht, sagt Krogmann.

0: Er fordert die Grünen auf, Ratsbeschlüsse zu akzeptieren. Knapp 40 US-Tech-Unternehmen haben eine KI-Sicherheitsallianz gegründet, darunter große Konzerne wie Microsoft, Nvidia und IBM. Hintergrund ist der Vorfall, bei dem sich KI-Modelle selbstständig gemacht und einen Hackerangriff gestartet hatten. Sowas soll künftig mit Hilfe von KI bekämpft werden.
1: Eine Minute nach neun.
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1: Heute wechseln sich Sonne und Wolken den ganzen Tag ab bei uns um Bremen und umzu. Es bleibt aber trocken, nicht zu sehen auf dem Regenradar. Und die Temperaturen, die steigen weiter. Maximal 25 Grad sind heute drin. Am Bremer Roland haben wir aktuell 16 Grad.
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1: Mit einer Meldung und zwei Blitzern hier für euch. Die Meldung kommt von der A1 Osnabrück Richtung Bremen. Zwischen Bremen-Brinkum und Asten haben wir 3 Kilometer Stop and Go. Und die Radio-Roland-Radar-Reporter haben natürlich auch wieder Blitzer entdeckt. 2 Stück, beide in Bremen. Einmal auf dem Autobahnzubringer Hemelingen. Da wird in beide Richtungen geblitzt. Und auf der B6 Autobahnzubringer Überseestadt Richtung Innenstadt. Auf Höhe vom Autohaus Schmidt und Koch, da stehen sie auch und blitzen. Danke an Tanja und Björn fürs Melden. Unsere kostenlose Stau- und Blitzer-Hotline 0800 77 11 700.
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1: An diesem Dienstagmorgen mit der guten Laune-Garantie, mit dem besten neuen Schlagermix natürlich. DJ Ötzi und Nick P. habe ich da jetzt für euch geboren, um dich zu lieben. Euch einen schönen Dienstag, ihr Lieben.
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0: Pia Sophie. Rianne war blö hier um 9:09 im Radio Roland Schlagermorgen. Und Pia Sophie, der war ganz früh klar, es muss einfach Schlager sein.
1: Damals, als ich auch angefangen habe mit dem Singen, meine ersten Auftritte zu spielen, mich natürlich durchprobiert, mehrere Genres, was passt zu mir. Aber ich habe bei keiner Musikrichtung so viel Freude empfunden und auch so viel Freude wiedergespiegelt bekommen wie beim Schlager. Und für mich ist es was total Schönes und sehr, sehr, sehr familiäres.
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0: Im besten neuen Schlagermix geht's jetzt weiter mit Laura Wilde. Hier ist Auf der Suche nach dir.

0: waren das hier. Um 16 Minuten nach 9 im Radio Roland Schlagermorgen. Und bei unseren Schlagerstars ist ja immer irgendwas los. Was genau, das gucken wir mal jetzt.
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0: Die Gästeliste für die Giovanni Zarella Open Air Show wächst noch immer. In etwas mehr als einer Woche. Am 8. August ist die Aufzeichnung für die Giovanni Zarella Show auf dem Gelände vom ZDF Fernsehgarten. Und die Gästeliste wächst. Erst gestern kam ein echter Schlager-Superstar dazu.
2: Nächstes Mal sag ich dann nein.
0: Diesmal hat sie ja gesagt. Andrea Berg gibt sich seit langem wieder die Ehre in einer großen Schlager-TV-Show. Sie macht neben Vanessa Mai, Kerstin Ott, Semino Rossi, Andreas Gabayé und vielen, vielen mehr das Line-Up komplett. Obwohl, wer weiß, noch ist Zeit für weitere Updates. Ausgestrahlt wird die Show übrigens am 29. August um 8:15 Uhr.

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5: In Bremen-Fegesack laufen die letzten Vorbereitungen auf das Festival Maritim. Zu dem Open-Air-Event werden am Wochenende wieder bis zu 120.000 Besucherinnen und Besucher erwartet. Mehr als 30 internationale Bands und Chöre treten auf. Die Konzerte finden auf mehreren Bühnen und in der gesamten Fußgängerzone statt. Vor dem Pferdener Landgericht hat ein Berufungsprozess gegen eine Frau begonnen, die zur Corona-Zeit eine mobile Teststation in Bassum im Landkreis Diepholz betrieben hat. Sie soll Tests abgerechnet haben, die nie gemacht wurden. Dadurch soll ein Schaden in Höhe von 25.000 Euro entstanden sein. In einem ersten Verfahren ist die Frau zu einem Jahr Haft verurteilt worden. Dagegen hatte sie Berufung eingelegt. Damit der Unterricht während der Bauarbeiten weiterlaufen kann, werden in Oldenburg gerade 4 provisorische Containerschulgebäude für gut 6 Millionen Euro gebaut. Hier sollen Schülerinnen und Schüler des neuen Gymnasiums, der Oberschule Alexanderstraße und der Grundschule Röwekamp unterrichtet werden. Am Schulzentrum Alexanderstraße entstehen Neubauten für knapp 70 Millionen Euro. Fertig sein soll alles Ende 2032. Die Grundschule Röwekamp wird für gut 15 Millionen Euro saniert. Die Fertigstellung hier ist für 2028 geplant. News aus deiner Region haben wir wieder in einer Stunde für dich.
6: 3:50.
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6: Es ist wechselhaft bei uns in Bremen und umzu. Mal Sonne, mal Wolken, aber zumindest kein Regen in Sicht auf dem Regenradar. Die Temperaturen steigen auch weiter. Maximal 25 Grad sind heute drin. Unter Bremer Roland haben wir aktuell 17 Grad.
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6: Mit einer Meldung und 2 Blitzern hier für euch. Die Meldung kommt von der A1 Osnabrück Richtung Bremen. Da ist zwischen Bremen-Brinkum und Aßen 3 Kilometer Stop-and-Go vor der Baustelle auf der Weserbrücke angesagt. Und die 2 Blitzer, die Radio Roland Radarreporter entdeckt haben, die stehen auch beide hier in Bremen. Einmal auf dem Autobahnzubringer Hemelingen, da wird in beide Richtungen geblitzt. Und auf der B6 Autobahnzubringer Überseestadt Richtung Innenstadt auf Höhe vom Autohaus. Danke an Tanja und Björn fürs Melden. Unsere kostenlose Stau- und Blitzer-Hotline 0800 77 11 700.
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6: Am Dienstagmorgen auf dem Weg in den Dienstagvormittag. Der Arbeitstag geht voran, das macht gute Laune. Und den besten neuen Schlagermix haben wir jetzt Vanessa Mai. Die ist 100% verliebt. 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

0: Farben hier um 19 Minuten vor 10 im Radio Roland Schlagermorgen. Die Sonne schaut auch gerade wieder raus. Richtig schön, das macht gute Laune. Und gute Laune gibt es jetzt auch mit einer neuen Folge Die Welt in 30 Sekunden für euch.
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2: Wir stellen mal die Geräuschkulisse am sommerlichen Strand zusammen. Es rauscht zunächst das Meer. Möwen kreischen bitte. Danke. In der Ferne eine Strandbar mit Musik. Ein Jetski. Ja, und dann sind da halt noch die Menschen ringsrum. Kinder.
3: Der hat sich mit Sand beworfen. Mit Absicht.
2: Mimosen.
3: Mama, hier im Meer ist was an meinem Bein.
2: Rentner.
4: Also früher war es hier viel ruhiger.
2: Eltern.
5: Ihr habt ja schon ganz blaue Lippen. Jetzt mal raus aus dem Wasser.
2: Also Urlaub ist, wenn nur noch gebrüllt wird. Zum Abschluss noch einmal die Kinder, bitte.
3: Papa, ich muss mal. Darf ich ins Meer machen?
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0: Brunner und Brunner hier auf dem Weg Richtung Dienstagvormittag. 10:12, das ist der Radio Roland Schlagermorgen. Wart ihr heute schon bei Instagram? Wenn nicht, dann jetzt vielleicht.
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0: Lang ist es ja nicht mehr hin, bis kurz nach 11:30. Bis dahin solltet ihr euch entschieden haben, welchen Titel wir dann hier bei mir in der Sendung spielen sollen. Ganz einfach, jetzt noch abstimmen in der Radio Roland Instagram Story. Und zur Auswahl haben wir da heute Olaf Berger.

0: ein bisschen Zeit habt ihr noch. Jetzt noch in die Radio Roland Instagram Story klicken, abstimmen und den Gewinnersong, den hören wir dann um kurz nach 10:30 hier bei mir in der Sendung.
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0: Im besten neuen Schlagermix geht's jetzt weiter mit Stereo Act und Lena Marie Engel.

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1: 10 Uhr. Ich bin André Glatzel. Guten Tag. Hamburg überprüft nach dem Anschlag auf den Berliner CSD noch einmal genau das Sicherheitskonzept für die eigene Parade. 250.000 Menschen werden dazu am Samstag erwartet. Unter anderem soll die Polizei noch präsenter sein. Sorgen muss man sich aber nicht machen, sagte man uns bei der Innenbehörde. Die Personalpolitik von Kanzler Merz sorgt in der CDU für immer mehr Ärger. Laut Spiegel soll es in einer Sitzung des Parteivorstands kaum Rückendeckung für Merz gegeben haben, dafür aber jede Menge Kritik. Vor allem der Umgang mit dem bisherigen Verkehrsminister Schnieder stößt dabei vielen sauer auf. Die Ursache nach dem Absturz eines Kleinflugzeugs auf ein Wohnhaus in Ganderkesee wird wohl Wochen dauern. Laut Bundesstelle für Flugunfalluntersuchung wird ein erster Zwischenbericht in 8 Wochen erwartet, der Abschlussbericht in etwa einem Jahr. Bei dem Unglück waren am Samstag 2 Männer aus Bremen ums Leben gekommen. Digger, Ragebait, 6ix7ine. Ab sofort kann wieder über das Jugendwort des Jahres abgestimmt werden. Zunächst geht es darum, aus einer Top-10-Liste an Vorschlägen eine Top 3 zu finden. Letztes Jahr war Das Crazy zum Jugendwort des Jahres gewählt worden.
2: 10:01.
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2: Es ist Wechselhaft bei uns in Bremen und umzu. Sonne und Wolken wechseln sich den Tag über ab. Im Moment überwiegt die Sonne und das bleibt auch bis zum Nachmittag so. Regen ist auf dem Regenradar nicht zu sehen. Die Temperaturen steigen auch weiter. Maximal 25 Grad sind heute drin. Am Bremer Roland haben wir aktuell

0: mit einer Meldung und zwei Blitzern hier für euch. Die Meldung kommt von der A1 Osnabrück Richtung Bremen. Da ist zwischen Bremen-Brinkum und Asten 3 Kilometer Stau angesagt vor der Baustelle auf der Weserbrücke. Und die Radio-Roland-Radar-Reporter haben natürlich auch Blitzer entdeckt. Die stehen beide in Bremen, einmal auf dem Autobahnzubringer Hemeling. Da wird in beide Richtungen geblitzt. Und auf der B6 Autobahnzubringer Überseestadt Richtung Innenstadt auf Höhe von Schmidt und Koch wird da geblitzt. Danke an Tanja und Björn fürs Melden. Unsere kostenlose Stau- und Blitzer-Hotline 0800 77 11 700.
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0: Schlagervormittag hört sich gut an, der Arbeitstag geht voran, das macht gute Laune. Und Sonja Liebing unterstützt uns jetzt noch im besten neuen Schlagermix. Komm und tu's. Euch einen schönen Dienstag, ihr Lieben.
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0: mit Beatrice Egli. Geht's hier gut rein in den Dienstagvormittag bei Radio Roland? Wer kennt sie nicht? Die kleinen Notlügen, die Eltern manchmal auspacken, um die Kinder zu bändigen. Sowas wie, du kriegst viereckige Augen bei zu langem Fernsehen. Es gibt nur schönes Wetter, wenn du aufgegessen hast. Oder hör auf zu schielen, dann bleiben die Augen stehen. Wir haben aber uns in der Redaktion rumgefragt, was haben eure Eltern denn euch an kleinen Notlügen so aufgetischt?
1: Dass McDonald's nur einmal im Monat geöffnet hat.
2: Mir wurde immer gesagt, ach, der Hamster, der ist im Urlaub.
3: Meinen Eltern war es sehr wichtig, dass ich irgendwie Obstkerne von einer Wassermelone oder so nicht verschlucke, weil mir sonst definitiv ein Baum oder eine Wassermelone im Bauch wächst.
4: Ich war als Kind ein kleiner Süßzahn und da hat meine Mama gesagt, dass ich das Kaugummi bitte nicht verschlucken soll, weil mir sonst der Magen oder noch schlimmer die Luftröhre verklebt.
5: Als mein Bruder und ich irgendwann eine Katze gerne haben wollten, hat mein Vater gesagt, das geht auf gar keinen Fall, er hat eine ganz schlimme Katzenhaarallergie. Er hat gar keine. Er wollte einfach nur keine Katze haben, weil er die nicht mag.
0: Tatsächlich habe ich gleich drei von den Lügen auch von meinen Eltern gehört.
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0: Im besten neuen Schlagermix geht's jetzt weiter mit Matthias Reim. Und der sagt, ne, auch die Sterne lügen.

0: in der Heimat. In ihrer Instagram-Story zeigt sie uns täglich die schönsten Orte der Schweiz und erklärt Schweizer Gepflogenheiten wie das Aperöle.
1: Also wir Schweizer, wir können ja sehr gut Aperöle. Aperol ist nicht Aperol Spritz, nein, Aperol ist einfach ein schönes Getränk, Kleinigkeit zu essen und flanieren. Also das Genießen, das ist ein Aperol. Das können wir morgens um 10 schon und abends auch nochmal.
0: Also rausgehen, das Leben bei Essen und Trinken genießen. Klingt toll. Die ganze Aktion soll Lust auf einen Besuch in der Schweiz machen. Und das hat bei mir auf jeden Fall geklappt.
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9: Vor dem Bremer Landgericht beginnt heute ein Prozess gegen zwei Männer, die es vor allem auf Tankstellen abgesehen haben sollen. Die 18- und 25-Jährigen sollen unter anderem im Januar eine Tankstellenmitarbeiterin zu Hause abgepasst und sie mit einem Messer bedroht haben. Sie haben die Frau dann gezwungen, mit ihnen zur Tankstelle zu fahren und ihnen Bargeld und Zigaretten zu geben. Die beiden Männer sollen insgesamt 6 ähnliche Taten begangen haben. An der Küste dürfte es in den nächsten Tagen richtig voll werden, denn bei Spontantrips spielt das Wetter eine große Rolle und da es hier heiß werden soll, suchen bestimmt viele eine Abkühlung an der See. Und es gibt gute Nachrichten, denn mitten in der Ferienzeit gibt es an der Nordsee noch freie Unterkünfte, sagt die Tourismusagentur Nordsee in Wilhelmshaven. Je nach Region liegt die Auslastung bei 70-90%. Wer kurz vor dem Start des neuen Ausbildungsjahres noch nichts Passendes gefunden hat, sollte morgen mal im Inner Space in Bremerhaven vorbeischauen. Dort startet nämlich die Aktion Sommer der Ausbildung. Hier werden offene Ausbildungsangebote vermittelt. Vor Ort sind auch Fachleute der Berufsberatung. Eingeladen zu der Aktion ist jeder, der die Schule abgeschlossen und noch keine festen weiteren Pläne hat. News aus deiner Region haben wir wieder in einer Stunde für dich.
10: 3:30.
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10: Das ist heute wechselhaft bei uns in Bremen und umzu. Mal Sonne, mal Wolken. Im Moment überwiegt die Sonne. Zum Nachmittag gibt es dann wieder mehr Wolken. Auf dem Regenradar ist aber kein Regen in Sicht. Das ist schon mal wichtig. Maximal 25 Grad sind heute drin. Und am Bremer Roland haben wir aktuell die 20-Grad-Marke geknackt.
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10: Mit einer Meldung und 2 Blitzern hier für euch. Die Meldung kommt, wer hätte das gedacht, von der A1 Osnabrück Richtung Bremen. Zwischen Bremen-Brinkum und Asten 3 Kilometer Stau vor der Baustelle auf der Weserbrücke. Blitzer gibt's auch noch, die Radio Roland Radarreporter entdeckt haben. Beide stehen in Bremen. Einmal auf dem Autobahnzubringer Hemelingen, da wird gleich in beide Richtungen geblitzt. Und auf der B6 Autobahnzubringer Überseestadt Richtung Innenstadt auf Höhe vom Autohaus. Da stehen sie auch. Danke an Tanja und Björn fürs Melden. Unsere kostenlose Stau- und Blitzer-Hotline 0800 77 11 700.
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10: Und jetzt dem letzten Aufruf noch mal eben schnell abstimmen zu gehen in der Radio Roland Instagram Story. Und zwar, welchen Titel ihr gleich hier bei mir in der Sendung hören wollt. 2 Songs habt ihr noch Zeit, euch zu entscheiden. Entweder für Olaf Berger.
11: Einfach phänomenal.
10: Oder dann doch lieber für Maite Kelly.
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10: Letzte Chance. Jetzt noch abstimmen in der Radio Roland Instagram Story und den Gewinnersong. Den hören wir dann gleich hier bei mir in der Sendung. Euch einen schönen Dienstag.
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0: Roland Kaiser war das hier am Dienstagvormittag bei Radio Roland. Und ich habe jetzt das Ergebnis eurer Abstimmung.
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0: Natürlich habt ihr auch heute wieder abgestimmt. Welchen Titel ihr genau jetzt bei mir in der Sendung hören wollt, das habt ihr ganz einfach gemacht in der Radio Roland Instagram Story. Und zur Auswahl gab es da heute Olaf Berger.
2: Einfach phänomenal.
0: Der hat sich im Duell Maite Kelly gestellt. Und wer von den beiden heute das Rennen gemacht hat mit weit über 70% eurer Stimmen, das hören wir genau jetzt.
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1: 11 Uhr. Ich bin André Glatzel. Guten Tag. Nach dem Anschlag auf den CSD in Berlin sorgt sich vor allem die queere Community um die Sicherheit bei den Paraden. Vor allem auch mit Blick auf den CSD in Hamburg am Wochenende mit rund 250.000 Menschen. Die Polizei soll noch präsenter sein, ansonsten soll alles normal stattfinden, heißt es von der Stadt. In der CDU wächst der Ärger über die Personalpolitik von Kanzler Merz. Dabei geht es vor allem um die Art und Weise bei dem Regierungsumbau. Wie der Spiegel berichtet, soll Merz in einer Sitzung mit dem CDU-Vorstand dafür heftig kritisiert worden sein. In Niedersachsen ist der nächste AfD-Politiker zu einer Wahl nicht zugelassen worden. Bei der Oberbürgermeisterwahl in Wilhelmshaven wird der Landtagsabgeordnete Thorsten Morisse nicht auf dem Wahlzettel stehen, hat der Wahlausschuss entschieden. Grund sind Zweifel an der Verfassungstreue des AfD-Politikers. Viel los im Weißen Haus. Sowohl der ukrainische Präsident Zelensky als auch Israels Premier Netanyahu sind heute zu Gast bei Donald Trump. Experten zufolge könnten die jeweiligen Treffen entscheidende Signale für das weitere Vorgehen der USA im Iran- und im Ukraine-Krieg liefern.
2: Eine Minute nach 11.
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2: Das ist sonnig und dann auch mal wolkig, also wechselhaft bei uns in Bremen und umzu. Regen ist zum Glück nicht in Sicht und die Temperaturen werden heute maximal 25 Grad warm. Am Bremer Roland haben wir aktuell 21 Grad.
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2: Mit einer Meldung und zwei Blitzern hier für euch. Die Meldung kommt von der A1 Osnabrück Richtung Bremen. Zwischen Bremen-Brinkum und Asten aber 4 Kilometer Stau. Und auch in der Gegenrichtung dauert es länger vor der Baustelle auf der Weserbrücke. Die Radio Roland Radar-Reporter haben auch Blitzer entdeckt. Beide hier in Bremen. Einer auf dem Autobahnzubringer Hemeling, der blitzt gleich in beide Richtungen. Und auf der B6 Autobahnzubringer Überseestadt Richtung Innenstadt wird da geblitzt auf Höhe vom Autohaus. Danke an Tanja und Björn fürs Melden. Unsere kostenlose Stau- und Blitzer-Hotline 0800 77 11 700.
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2: Wir starten den Marathon in Richtung Feierabend. Erste Etappe ist dann gleich erstmal die Mittagspause. Helene Fischer habe ich jetzt hier für euch im besten neuen Schlager-Mix. Aber ich glaube, das habt ihr euch schon gedacht, eventuell.
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1: Da hätte DJ Ötzi fast seinen Auftritt verpasst. DJ Ötzi vor kurzem in Kroatien auftreten sollte, ist er in eine Polizeikontrolle geraten. Sein Flug war on time und auch das Umsteigen ins Shuttle zum Konzert lief problemlos. Aber dann wurde DJ Ötzi bzw. sein Fahrer von der Polizei angehalten. Die hatten scheinbar überhaupt nicht eilig und haben Fahrer und Auto gründlich auf Herz und Nieren geprüft. Solange das DJ Ötzi Angst hatte, es nicht mehr pünktlich zu seinem geplanten Auftritt zu schaffen. Zum Glück ist aber auch die längste Kontrolle irgendwann vorbei und DJ Ötzi hat es gerade noch pünktlich auf die Bühne geschafft. Hey Baby, das war knapp.
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4: Der Schock nach dem tödlichen Anschlag auf den CSD in Berlin sitzt noch immer tief. In Bremen haben gestern hunderte Menschen an einer Mahnwache teilgenommen. Auch in Bremerhaven und Oldenburg gedachten viele der Opfer. In knapp einem Monat findet in Bremen der CSD statt. Robert Dadanski ist Vorstandsmitglied beim CSD Bremen. Wir wollten von ihm wissen, welche Auswirkungen der Anschlag in Berlin auf den Bremer CSD hat.
5: Für die zukünftigen CSDs bedeutet das Ganze natürlich ein großer Sicherheitspunkt. Wir haben ja das Glück, dass wir schon seit eigentlich immer sehr, sehr gut mit der Bremer Polizei zusammenarbeiten. Und im vergangenen Jahr gab es ja die Drohungen zu unserem CSD und da hat ja die Polizei große Sicherheitsmaßnahmen aufgefahren, um den CSD zu schützen. Das bedeutet eigentlich noch weiter, noch enger mit der Bremer Polizei zusammenzuarbeiten, denn unser Ziel ist es ja, den CSD möglichst sicher, aber auf die Straße zu kriegen.
4: In Achim im Landkreis Verden gab es jetzt Stress wegen einer Baumfällung. Auf einem Privatgrundstück sollte eine Blutbuche gefällt werden. Eine Frau hat die Arbeiten blockiert und wollte trotz Aufforderungen nicht gehen. Deshalb kam die Polizei und hat sie vom Gelände entfernt. Später sammelten sich noch mehrere Leute beim Baum, mussten aber aus Sicherheitsgründen auf die andere Straßenseite gehen. Oldenburg bekommt eine neue Sportanlage am Schulzentrum Ofener Diek. Entstehen sollen neben einem Kunstrasenplatz weitere Spielfelder, eine Laufbahn und eine Weitsprunganlage. Die Stadt hat jetzt den Auftrag vergeben. Mit dem Bau soll noch in diesem Monat begonnen werden. Die Kosten liegen bei rund 2,8 Millionen Euro. News aus deiner Region haben wir wieder in einer Stunde für dich.
6: Eine Minute nach 11:30.
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6: Das ist wechselhaft bei uns in Bremen und umzu. Mal Sonne, mal Wolken, aber zumindest kein Regen in Sicht auf dem Regenradar. Die Temperaturen maximal 25 Grad heute und am Bremer Roland haben wir aktuell 22 Grad erreicht.
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6: Mit zwei Meldungen und zwei Blitzern hier für euch. Das erste ist eine Warnmeldung. Vorsicht bitte, wenn ihr auf der A27 Bremen Richtung Bremerhaven unterwegs wart. An der Ausfahrt Bremen-Nord, da hat es einen Unfall gegeben. Da bitte besonders vorsichtig fahren. Und dann haben wir noch die A1 Osnabrück Richtung Bremen. Da ist zwischen Bremen-Brinkum und Aasten 4 Kilometer Stau angesagt vor der Baustelle auf der Weserbrücke. Und auch in der Gegenrichtung dauert es länger wegen der Baustelle. Blitzer gibt es auch noch, die Radio Roland Radar Reporter entdeckt haben. Beide in Bremen. Einmal auf dem Autobahnzubringer Hemeling. Da blitzt es gleich in beide Richtungen. Und auf der B6, Autobahnzubringer Überseestadt Richtung Innenstadt, Höhe vom Autohaus, da stehen sie auch und blitzen. Danke an Tanja und Björn fürs Melden. Unsere kostenlose Stau- und Blitzer-Hotline 0800 77 11 700.
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6: Richtung Mittagspause geht's. Ich kann das Essen quasi schon riechen. Und bis dahin habe ich jetzt Vanessa Mai für euch hier im besten neuen Schlagermix. Küss mich wach. Euch einen schönen Dienstag.
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0: Lieben verloren. Auch wieder ein Song mit Mitsinggarantie hier auf dem Weg in Richtung Mittagspause bei Radio Roland. Wenn man an Anna-Karina Wojcik denkt, hat man doch direkt eine sportliche Frau vor Augen, oder? Der Schein trügt aber manchmal. Anna-Karina ist gar nicht so sportlich, hat aber gute Vorsätze.
1: Ich sag's euch ganz ehrlich, ich habe seit Let's Dance gar keinen Sport mehr gemacht. Warum? Weil ich einfach zu faul war. Glauben wir mal alle, ich bin voll die Sportskanone, aber nee. Bin halt doch eher so die gemütliche Maus auf der Couch, also doch eher Couch Potato. Und deshalb muss es jetzt wieder sportlich vorangehen. Hab mir auf jeden Fall ein bisschen was vorgenommen. So ganz das Sixpack wie Let's Dance werde ich, glaube ich, nicht mehr bekommen, aber es wird wieder daran gearbeitet.
0: Ich glaube, solche Vorsätze kennen wir alle, oder?
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0: Im besten neuen Schlagermix geht's hier weiter mit Sonja Liebing. Wenn ich

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1: 12 Uhr. Ich bin André Glatzel. Guten Tag. Hamburg überprüft nach dem Anschlag auf den Berliner CSD noch einmal genau das Sicherheitskonzept für die eigene Parade. 250.000 Menschen werden dazu am Samstag erwartet. Unter anderem soll die Polizei noch präsenter sein. Sorgen muss man sich aber nicht machen, sagte man uns bei der Innenbehörde. Die Personalpolitik von Kanzler Merz sorgt in der CDU für immer mehr Ärger. Laut Spiegel soll es in einer Sitzung des Parteivorstands kaum Rückendeckung für Merz gegeben haben, dafür aber jede Menge Kritik. Vor allem der Umgang mit dem bisherigen Verkehrsminister Schnieder stößt dabei vielen sauer auf. In Oldenburg sorgt der Stadionneubau weiter für Diskussionen. Die Stadt weist Kritik der Grünen am Umgang mit Unterlagen zurück. Oberbürgermeister Krogmann nennt die Vorwürfe gegen ihn unbegründet. Die Verwaltung halte sich an geltendes Recht, sagt Krogmann. Er fordert die Grünen auf, Ratsbeschlüsse zu akzeptieren. Neben Starspielern hat die französische Nationalmannschaft nun auch eine Legende als Trainer. Zinedine Zidane übernimmt das Team von Didier Deschamps, der nach 14 Jahren aufhört. Für Zidane ist es ein wahr gewordener Traum, sagte der 54-Jährige bei der Vorstellung.
2: Eine Minute nach 12.
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2: Wechselhaftes Wetter heute bei uns in Bremen und umzu. Mal Sonne, mal Wolken, aber definitiv kein Regen. Da ist nichts zu sehen auf dem Regenradar. Maximal 25 Grad sind heute drin und am Bremer Roland haben wir aktuell 22 Grad.
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2: Mit einer Meldung und zwei Blitzern hier für euch. Die Meldung kommt von der A1 Osnabrück Richtung Bremen. Zwischen Bremen-Brinkum und Asten haben wir 4 Kilometer Stau vor der Baustelle auf der Weserbrücke. Und auch in der Gegenrichtung dauert es länger aufgrund von Stau. Blitzer gibt es auch noch, die Radio Roland Radar Reporter entdeckt haben. Beide stehen hier in Bremen. Einmal auf dem Autobahnzubringer Hemeling. Da blitzt es gleich in beide Richtungen. Und auf der B6 Autobahnzubringer Überseestadt Richtung Innenstadt auf Höhe von Schmidt und Koch. Da wird auch geblitzt. Danke an Tanja und Björn fürs Melden. Unsere kostenlose Stau- und Blitzer-Hotline 0800 77 11 700.
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2: Mittagszeit, endlich ist sie da. Ja, ich freue mich schon gleich so richtig schön auf die Pause, um was zu essen. Bisschen ist es noch hin bei mir. Wie sieht's bei euch aus? Seid ihr schon in der Pause? Ansonsten stehen wir das noch durch, die kurze Zeit. Jetzt im besten neuen Schlagermix mit Achim Petri und Bianca Holzmann. Euch einen schönen Dienstag. Hey.

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1: Die Gästeliste für die Giovanni Zarella Open Air Show wächst noch immer. In etwas mehr als einer Woche. Am 8. August ist die Aufzeichnung für die Giovanni Zarella Show auf dem Gelände vom ZDF Fernsehgarten. Und die Gästeliste wächst. Erst gestern kam ein echter Schlager-Superstar dazu.
2: Nächstes Mal sag ich dann
1: Diesmal hat sie ja gesagt. Andrea Berg gibt sich seit langem wieder die Ehre in einer großen Schlager-TV-Show. Sie macht neben Vanessa Mai, Kerstin Ott, Semino Rossi, Andreas Gabayé und vielen, vielen mehr das Line-Up komplett. Obwohl, wer weiß, noch ist Zeit für weitere Updates. Ausgestrahlt wird die Show übrigens am 29. August um 7:15 Uhr.

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14: Der Schock nach dem tödlichen Anschlag auf den CSD in Berlin sitzt noch immer tief. In Bremen haben gestern hunderte Menschen an einer Mahnwache teilgenommen. Auch in Bremerhaven und Oldenburg gedachten viele der Opfer. In knapp einem Monat findet in Bremen der CSD statt. Robert Dadanski ist Vorstandsmitglied beim CSD Bremen. Wir wollten von ihm wissen, welche Auswirkungen der Anschlag in Berlin auf den Bremer CSD hat.
15: Für die zukünftigen CSDs bedeutet das Ganze natürlich ein großer Sicherheitspunkt. Wir haben ja das Glück, dass wir schon seit eigentlich immer sehr, sehr gut mit der Bremer Polizei zusammenarbeiten. Und im vergangenen Jahr gab es ja die Drohungen zu unserem CSD und da hat ja die Polizei große Sicherheitsmaßnahmen aufgefahren, um den CSD zu schützen. Das bedeutet eigentlich noch weiter, noch enger mit der Bremer Polizei zusammenzuarbeiten, denn unser Ziel ist es ja, den CSD möglichst sicher, aber auf die Straße zu kriegen.
14: In Achim im Landkreis Verden gab es jetzt Stress wegen einer Baumfällung. Auf einem Privatgrundstück sollte eine Blutbuche gefällt werden. Eine Frau hat die Arbeiten blockiert und wollte trotz Aufforderung nicht gehen. Deshalb kam die Polizei und hat sie vom Gelände entfernt. Später sammelten sich noch mehrere Leute beim Baum, mussten aber aus Sicherheitsgründen auf die andere Straßenseite gehen. Oldenburg bekommt eine neue Sportanlage am Schulzentrum Ofener Diek. Entstehen sollen neben einem Kunstrasenplatz weitere Spielfelder, eine Laufbahn und eine Weitsprunganlage. Die Stadt hat jetzt den Auftrag vergeben. Mit dem Bau soll noch in diesem Monat begonnen werden. Die Kosten liegen bei rund 2,8 Millionen Euro. News aus deiner Region haben wir wieder in einer Stunde für dich.
16: 2 Minuten nach 12:30.
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16: Es ist wechselhaft bei uns in Bremen und umzu. Mal guckt die Sonne wieder raus, dann schieben sich wieder die Wolken davor. So geht es den ganzen Tag weiter. Regen ist aber zum Glück nicht zu sehen auf dem Regenradar. Maximal 25 Grad sind heute drin. Und am Bremer Roland haben wir aktuell 22 Grad.
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16: Eine Meldung und zwei Blitzer habe ich hier für euch. Die Meldung kommt von der A1 Osnabrück Richtung Bremen. Zwischen Bremen-Brinkum und Asten haben wir 4 Kilometer Stau. Und auch in der Gegenrichtung dauert es länger vor der Baustelle auf der Weserbrücke. Blitzer gibt es auch noch, die Radio Roland Radar Reporter entdeckt haben. Beide in Bremen, einmal auf dem Autobahnzubringer Hemeling. Da blitzt es gleich in beide Richtungen. Und auf der B6 stehen sie auch auf dem Autobahnzubringer Überseestadt Richtung Innenstadt auf Höhe vom Autohaus. Da wird auch geblitzt. Danke an Tanja und Björn fürs Melden. Unsere kostenlose Stau- und Blitzer-Hotline 0800 77 11 700.
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16: Da ist sie doch, die Mittagspause. Der halbe Arbeitstag ist rum, die andere Hälfte geht auch noch schwuppsdiwupps rum mit dem besten neuen Schlagermix. Kein Thema, jetzt unzensiert mit Anna-Karina Wojcak. Schönen Dienstag. Hey.

Gut gelaunt geht's hier mit Beatrice Egli durch eure Mittagspause bei Radio Roland. Das Wetter wird auch immer besser, da kann man dann auch mal wieder rausgehen vor die Tür in der Mittagspause. Alles in allem gute Aussichten noch für diese Woche. Und im besten neuen Schlagermix machen wir jetzt direkt weiter mit der guten Laune, mit Fantasy. Hier ist jeder Tag mit dir. Kommt gut durch die Mittagspause.

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1: 13 Uhr. Ich bin André Glatzel. Guten Tag. Nach dem Anschlag auf den CSD in Berlin sorgt sich vor allem die queere Community um die Sicherheit bei den Paraden. Vor allem auch mit Blick auf den CSD in Hamburg am Wochenende mit rund 250.000 Menschen. Die Polizei soll noch präsenter sein, ansonsten soll alles normal stattfinden, heißt es von der Stadt. In der CDU wächst der Ärger über die Personalpolitik von Kanzler Merz. Dabei geht es vor allem um die Art und Weise bei dem Regierungsumbau. Wie der Spiegel berichtet, soll Merz in einer Sitzung mit dem CDU-Vorstand dafür heftig kritisiert worden sein. Bei der Oberbürgermeisterwahl in Wilhelmshaven wird der AfD-Politiker Thorsten Morisse nicht auf dem Stimmzettel stehen. Der Wahlausschuss hat seine Bewerbung abgelehnt. Ausschlaggebend sind Zweifel daran, ob der Landtagsabgeordnete die notwendige Verfassungstreue für das Amt erfüllt. Neben Starspielern hat die französische Nationalmannschaft nun auch eine Legende als Trainer. Zinedine Zidane übernimmt das Team von Didier Deschamps, der nach 14 Jahren aufhört. Für Zidane ist es ein wahr gewordener Traum, sagte der 54-Jährige bei der Vorstellung.
2: Eine Minute nach eins.
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2: Das ist wechselhaft bei uns in Bremen und umzu. Sonne und Wolken wechseln sich ab. Regen ist zum Glück keiner zu sehen auf dem Regenradar. 25 Grad sind maximal drin. Und am Bremer Roland haben wir auch schon 23 Grad erreicht.
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2: Mit zwei Meldungen und zwei Blitzern hier für euch. Wir starten auf der A1 Osnabrück Richtung Bremen. Zwischen dem Dreieck Stur und Bremen-Hemeling haben wir 5 Kilometer Stop and Go vor der Baustelle auf der Weserbrücke. In der Gegenrichtung A1 Hamburg Richtung Osnabrück ist zwischen dem Bremer Kreuz und Asten 4 Kilometer Stop and Go im Baustellenbereich angesagt. Und dann haben wir noch die B75, B6, der im Horst Richtung Bremen zwischen Huchting und dem Ud-Bremer Kreisel ebenfalls Stau bzw. Stop and Go. Zwei Blitzer gibt es auch noch, die die Radio Roland Radar Reporter entdeckt haben. Beide hier in Bremen, einmal auf dem Autobahnzubringer Hemeling, da wird in beide Richtungen geblitzt. Und auf der B6 Autobahnzubringer Überseestadt Richtung Innenstadt blitzt es auf Höhe vom Autohaus. Danke an Tanja und Björn fürs Melden. Unsere kostenlose Stau- und Blitzer-Hotline 0800 77 11 700.
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3: Einen schönen Dienstag wünsche ich euch. Wir haben gutes Wetter, ihr hört gute Musik. Was wollen wir mehr? Mein Name ist Alisa Wegner und ich freue mich, dass ihr zuhört. Moin!
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0: Das ist der beste neue Schlagermix hier bei Radio Roland. Moin an diesem Dienstag. So, und jetzt könnt ihr euch wieder ein bisschen zurücklehnen und euch auf den neuesten Gossip von unseren Schlagerstars freuen.
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0: in der Heimat. In ihrer Instagram-Story zeigt sie uns täglich die schönsten Orte der Schweiz und erklärt Schweizer Gepflogenheiten wie das Aperöle.
1: Also wir Schweizer, wir können ja sehr gut Aperöle. Aperol ist nicht Aperol-Spritz, nein, Aperol ist einfach ein schönes Getränk, Kleinigkeit zu essen. Flanieren, also das Genießen, das ist ein bisschen Aperol. Das können wir morgens um 10 schon und abends auch nochmal.
0: Also rausgehen, das Leben bei Essen und Trinken genießen. Klingt toll. Die ganze Aktion soll Lust auf einen Besuch in der Schweiz machen. Und das hat bei mir auf jeden Fall geklappt.

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12: Für viele junge Menschen auch in Bremen beginnt in wenigen Tagen ein neuer Lebensabschnitt. Mit dem Start des neuen Ausbildungsjahres geht's rein in die Werkstätten, Büros, Kitas, Kliniken und viele weitere Betriebe. Für die neuen Azubis heißt das neue Aufgaben, neue Leute und der erste Schritt Richtung Zukunft. Eine Branche ist auch in diesem Jahr wieder besonders beliebt, sagte uns der ehrenamtliche Präsident der Handwerkskammer Bremen-Bremerhaven, Thomas Kurzke.
13: Ja, wir haben natürlich ein paar Klassiker, die immer noch stark nachgefragt sind, zum Beispiel die Kfz. Branche hat immer noch auch teilweise auch Wartelisten. Da muss man auch schon gut sein, um in diese Branche zu kommen. So Kfz ist tatsächlich vorwiegend leider immer noch nur für junge Männer. Wir würden gerne ganz, ganz viele Frauen zu uns in die Betriebe holen. Aber die Bewerbungslage gibt es im Moment noch nicht her, aber wir arbeiten dran.
12: In diesem Jahr sollen gleich 2 Heimspiele der Werder-Frauen im Weserstadion stattfinden. Für das erste steht jetzt der Gegner fest. Im September geht es am 4. Spieltag der Bundesliga ins Nordderby gegen den HSV. Beim letzten Aufeinandertreffen der beiden Vereine kamen 37.000 Fans ins Weserstadion. Nach dem Derby folgt ein Länderspiel. Die Frauennationalmannschaft spielt nach Bildinformationen Mitte Oktober im Weserstadion ein Testspiel gegen Japan. Bis dahin soll dann auch die zusammengekrachte Tribüne repariert sein. Kein Eisberg, sondern ein abgebrochenes Rotorblatt hat jetzt die Schifffahrt in der Nordsee behindert. Das Rotorblatt ist von einem Windrad abgebrochen und schwamm zwischen den Windparks. Der Betreiber des Windparks hat die Bundespolizei alarmiert, die hat das 20 Meter lange Rotorblatt weggeschleppt. News aus deiner Region haben wir wieder in einer Stunde für dich.
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14: Viele Wolken sind gerade am Himmel, insgesamt ist es aber relativ freundlich und vor allem trocken. Und daran ändert sich auch in den kommenden Stunden nicht viel. In Delmenhorst dazu maximal 28 Grad. Morgen bleibt es ebenfalls trocken mit mal mehr, mal weniger Wolken, die Höchstwerte dann 29 bis 34 Grad.
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14: Er staut sich auf der A1 Hamburg-Osnabrück zwischen dem Bremer Kreuz und Bremen-Arsten auf 4 Kilometern. Und in der Gegenrichtung A1 Osnabrück-Bremen sind es zwischen Bremen-Brinkum und Bremen-Hemelingen 4 Kilometer stockend vor der Baustelle.
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3: Toll, dass ihr eingeschaltet habt an diesem Dienstag. Wir starten heute zusammen durch den Rest des Tages. Ich bin Alisa Wegner. Moin!
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0: getan.
1: Das ist der beste neue Schlagermix hier bei Radio Roland. Und jetzt habe ich wieder was zum Lachen für euch an diesem Dienstag.
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3: Wir stellen mal die Geräuschkulisse am sommerlichen Strand zusammen. Es rauscht zunächst das Meer. Möwen kreischen bitte. Danke. In der Ferne eine Strandbar mit Musik. Ein Jetski. Ja, und dann sind da halt noch die Menschen ringsrum. Kinder.
4: Der hat sich mit Sand beworfen. Mit Absicht.
3: Mimosen.
4: Mama, hier im Meer ist was an meinem Bein.
3: Rentner.
5: Also früher war es hier viel ruhiger.
3: Eltern.
6: Ihr habt ja schon ganz blaue Lippen. Jetzt mal raus aus dem Wasser.
3: Also Urlaub ist, wenn nur noch gebrüllt wird. Zum Abschluss noch einmal die Kinder, bitte.
4: Papa, ich muss mal. Darf ich ins Meer machen?
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1: 14 Uhr. Ich bin Gisa Weber. Guten Tag. Hamburg überprüft nach dem Anschlag auf den Berliner CSD noch einmal genau das Sicherheitskonzept für die eigene Parade. 250.000 Menschen werden dazu am Samstag erwartet. Unter anderem soll die Polizei noch präsenter sein. Sorgen müsse man sich aber nicht machen, sagte man uns bei der Innenbehörde. In der CDU wächst der Ärger über die Personalpolitik von Kanzler Merz. Dabei geht es vor allem um die Art und Weise bei dem Regierungsumbau. Wie der Spiegel berichtet, soll Merz in einer Sitzung mit dem CDU-Vorstand dafür heftig kritisiert worden sein. Digger, Ragebait, 6ix7ine. Ab sofort kann wieder über das Jugendwort des Jahres abgestimmt werden. Zunächst geht es darum, aus einer Top-10-Liste an Vorschlägen die Top 3 zu finden. Letztes Jahr war das Crazy zum Jugendwort des Jahres gewählt worden. 5 Menschen sind bei einem Unfall mit einem Linienbus und 3 Autos in Owelgönne verletzt worden. Die Unfallstelle auf der B211 war bis in den Abend gesperrt. Der Bus war an einer Kreuzung auf einen haltenden Wagen aufgefahren. 2 weitere Autos wurden in den Crash verwickelt. Alle beteiligten Fahrer sowie ein Businsasse erlitten leichte Verletzungen, die vor Ort versorgt werden konnten.
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2: Viele Wolken sind gerade am Himmel, insgesamt ist es aber relativ freundlich und vor allem trocken. Und daran ändert sich auch in den kommenden Stunden nicht viel. In Delmenhorst dazu maximal 28 Grad. Morgen bleibt es ebenfalls trocken mit mal mehr, mal weniger Wolken, die Höchstwerte dann 29 bis 34 Grad.
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2: Vorsicht auf der A29 Oldenburg Richtung Ahlhorner Heide. In der Einfahrt zur Raststätte Huntetal West liegt ein Spanngurt auf der Autobahn. Und die Gegenrichtung A29 Oldenburg-Wilhelmshaven. Vorsicht zwischen Vosslapp und dem Kreisverkehr Jade-Weser-Port. Eine Ölspur auf der Straße. Er staut sich auf der A1 Hamburg Richtung Osnabrück zwischen dem Bremer Kreuz und Bremen-Arsten auf 4 Kilometern. Und in der Gegenrichtung zwischen Bremen-Brinkum und Bremen-Hemelingen ebenfalls auf 4 Kilometern vor der Baustelle.
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1: Hallo zusammen und schön, dass ihr dabei seid. Mein Name ist Alisa Wegner und ich habe jetzt Musik von Anna-Karina Wojcik für euch.
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0: Das ist der beste neue Schlagermix hier bei Radio Roland. Und ich sag's euch, irgendwas Spannendes ist immer los bei unseren Schlagerstars. Ich habe jetzt wieder die neuesten Infos für euch.
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2: Da hätte DJ Ötzi fast seinen Auftritt verpasst.
3: Hey!
2: DJ Ötzi vor kurzem in Kroatien auftreten sollte, ist er in eine Polizeikontrolle geraten. Sein Flug war on time und auch das Umsteigen ins Shuttle zum Konzert lief problemlos. Aber dann wurde DJ Ötzi bzw. sein Fahrer von der Polizei angehalten. Die hatten scheinbar überhaupt nicht eilig und haben Fahrer und Auto gründlich auf Herz und Nieren geprüft. Solange das DJ Ötzi Angst hatte, es nicht mehr pünktlich zu seinem geplanten Auftritt zu schaffen. Zum Glück ist aber auch die längste Kontrolle irgendwann vorbei und DJ Ötzi hat es gerade noch pünktlich auf die Bühne geschafft. Hey Baby, das war knapp.

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6: Für viele junge Menschen auch in Bremen beginnt in wenigen Tagen ein neuer Lebensabschnitt. Mit dem Start des neuen Ausbildungsjahres geht's rein in die Werkstätten, Büros, Kitas, Kliniken und viele weitere Betriebe. Für die neuen Azubis heißt das neue Aufgaben, neue Leute und der erste Schritt Richtung Zukunft. Eine Branche ist auch in diesem Jahr wieder besonders beliebt, sagte uns der ehrenamtliche Präsident der Handwerkskammer Bremen-Bremerhaven, Thomas Kurzke.
7: Ja, wir haben natürlich ein paar Klassiker, die immer noch stark nachgefragt sind, zum Beispiel die Kfz-Branche hat immer noch auch teilweise auch Wartelisten. Da muss man auch schon gut sein, um in diese Branche zu kommen. So, Kfz ist tatsächlich vorwiegend leider immer noch nur für junge Männer. Wir würden gerne ganz, ganz viele Frauen zu uns in die Betriebe holen, aber die Bewerbungslage gibt es im Moment noch nicht her, aber wir arbeiten dran.
6: In diesem Jahr sollen gleich zwei Heimspiele der Werder-Frauen im Weserstadion stattfinden. Für das erste steht jetzt der Gegner fest. Im September geht es am vierten Spieltag der Bundesliga ins Nordderby gegen den HSV. Beim letzten Aufeinandertreffen der beiden Vereine kamen 37.000 Fans ins Weserstadion. Nach dem Derby folgt ein Länderspiel. Die Frauennationalmannschaft spielt nach Bildinformationen Mitte Oktober im Weserstadion ein Testspiel gegen Japan. Bis dahin soll dann auch die zusammengekrachte Tribüne repariert sein. Kein Eisberg, sondern ein abgebrochenes Rotorblatt hat jetzt die Schifffahrt in der Nordsee behindert. Das Rotorblatt ist von einem Windrad abgebrochen und schwamm zwischen den Windparks. Der Betreiber des Windparks hat die Bundespolizei alarmiert, die hat das 20 Meter lange Rotorblatt weggeschleppt. News aus deiner Region haben wir wieder in einer Stunde für dich.
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8: Viele Wolken sind gerade am Himmel, insgesamt ist es aber relativ freundlich und vor allem trocken. Und daran ändert sich auch in den kommenden Stunden nicht viel. In Delmenhorst dazu maximal 28 Grad. Morgen bleibt es ebenfalls trocken mit mal mehr, mal weniger Wolken. Die Höchstwerte dann 29 bis 34 Grad.
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8: Auf der A29 Oldenburg Richtung Wilhelmshaven, Vorsicht, zwischen Vosslapp und dem Kreisverkehr Jade-Weserport gibt es eine Ölspur auf der Autobahn. A1 Hamburg Richtung Osnabrück zwischen dem Bremer Kreuz und Bremen-Arsten 4 Kilometer Stau und in der Gegenrichtung staut es sich ebenfalls auf 4 Kilometern zwischen Bremen-Brinkum und Bremen-Hemelingen vor der Baustelle.
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9: Raus mit euch an die Eisdiele, ihr Lieben. Die Kinder haben Sommerferien und das müssen wir ausnutzen. Schön, dass ihr mit dabei seid an diesem Dienstag. Ich bin Alisa Wegner. Moin!
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1: 15 Uhr. Ich bin Gisa Weber. Guten Tag. Nach dem Anschlag auf den CSD in Berlin sorgt sich vor allem die queere Community um die Sicherheit bei den Paraden. Vor allem auch mit Blick auf den CSD in Hamburg am Wochenende mit rund 250.000 Menschen. Die Polizei soll noch präsenter sein. Ansonsten soll alles normal stattfinden, heißt es von der Stadt. Ermittler haben auf dem Handy des mutmaßlichen CSD-Attentäters ein Video gefunden, in dem offenbar der 21-Jährige sich zur Terrororganisation Islamischer Staat bekennt. Attentäter nehmen solche Videos meist vor Anschlägen auf, um sie danach im Internet zu veröffentlichen. Es ist wieder soweit, das Jugendwort des Jahres wird gesucht. In einer ersten Abstimmungsrunde stehen 10 Kandidaten zur Wahl, darunter Macker, Süper und Du bist gut genug. Nach einer weiteren Abstimmungsrunde soll das Jugendwort des Jahres dann im Oktober bekannt gegeben werden. Die Bundesstraße 212 bei Brake ist am Morgen nach der Kollision zweier Sattelzüge im Berufsverkehr gesperrt gewesen. Die beiden LKW hatten sich kurz vor 16:30 im Gegenverkehr berührt. Dabei wurde an einem Lastwagen der Tank aufgerissen. Ein Fahrer

0: staut sich auf der A1 Hamburg-Osnabrück zwischen dem Bremer Kreuz und Bremen-Asten auf 4 Kilometern. Und in der Gegenrichtung Osnabrück-Bremen sind es zwischen Bremen-Brinkum und Bremen-Hemelingen 4 Kilometer stockender Verkehr vor der Baustelle.
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2: Durch diesen Juli-Dienstag geht's mit guter Laune. Mein Name ist Alisa Wegner und ich begleite euch bis in den Feierabend. Moin zusammen.
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0: Ist so viel los bei unseren Schlagerstars. Ich sag's euch, moin zusammen. Ihr hört den besten neuen Schlagermix hier bei Radio Roland. Und jetzt habe ich wieder den neuesten Gossip für euch.
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2: Die Gästeliste für die Giovanni Zarella Open Air Show wächst noch immer. In etwas mehr als einer Woche. Am 8. August ist die Aufzeichnung für die Giovanni Zarella Show auf dem Gelände vom ZDF Fernsehgarten. Und die Gästeliste wächst. Erst gestern kam ein echter Schlager-Superstar dazu.
3: Nächstes Mal sag ich dann nein.
2: Diesmal hat sie ja gesagt. Andrea Berg gibt sich seit langem wieder die Ehre in einer großen Schlager-TV-Show. Sie macht neben Vanessa Mai, Kerstin Ott, Semino Rossi, Andreas Gabayé und vielen, vielen mehr das Line-Up komplett. Obwohl, wer weiß, noch ist Zeit für weitere Updates. Ausgestrahlt wird die Show übrigens am 29. August um 7:15 Uhr.

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8: In Bremen-Sebaldsbrück hat es innerhalb weniger Tage zwei versuchte schwere Brandstiftungen an demselben Wohnhaus gegeben. Unbekannte haben dabei unter anderem Molotow-Cocktails auf das Haus in der Zeppelinstraße geworfen. Größere Schäden oder Verletzte gab es nicht. Die Kriminalpolizei ermittelt und sucht Zeugen. Der Schock nach dem tödlichen Anschlag auf den CSD in Berlin sitzt noch immer tief. In Bremen haben gestern Abend hunderte Menschen an einer Mahnwache teilgenommen. Auch in Bremerhaven und Oldenburg gedachten viele Menschen der Opfer. In knapp einem Monat findet in Bremen der CSD statt. Robert Dadanski ist Vorstandsmitglied beim CSD Bremen. Wir wollten von ihm wissen, welche Auswirkungen der Anschlag in Berlin hat.
9: Für die zukünftigen CSDs bedeutet das Ganze natürlich ein großer Sicherheitspunkt. Wir haben ja das Glück, dass wir schon seit eigentlich immer sehr, sehr gut mit der Bremer Polizei zusammenarbeiten. Und im vergangenen Jahr gab es ja die Drohungen zu unserem CSD und da hat ja die Polizei große Sicherheitsmaßnahmen aufgefahren, um den CSD zu schützen. Das bedeutet eigentlich noch weiter, noch enger mit der Bremer Polizei zusammenzuarbeiten, denn unser Ziel ist es ja, den CSD möglichst sicher, aber auf die Straße zu kriegen.
8: Das war ein teures Einparkmanöver. Auf einem Parkplatz in Brake hat ein Autofahrer Gas und Bremse verwechselt. Daraufhin krachte sein Auto in 4 geparkte Autos. Verletzt wurde bei dem Unfall niemand. Der Schaden liegt laut Polizei bei rund 15.000 Euro. News aus deiner Region haben wir wieder in einer Stunde für dich.
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10: Viele Wolken gerade am Himmel, aber ab und zu blinzelt auch mal die Sonne durch und es bleibt trocken. Die Höchstwerte dazu landen bei 27 Grad in Rothenburg. Morgen wird es dann insgesamt sonniger und es bleibt weiter trocken. Dazu heißt Topwerte 30 bis 34 Grad.
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10: Auf der A1 Hamburg-Osnabrück staut es sich zwischen dem Bremer Kreuz und Bremen-Arsten auf 4 Kilometern im Baustellenbereich. Und in der Gegenrichtung Osnabrück Richtung Bremen gibt es zwischen Bremen-Brinkum und Bremen-Hemelingen stockenden Verkehr auf 4 Kilometern vor der Baustelle.
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4: Habt einen wunderschönen Dienstag und an alle Eltern mit Kindern und an alle Omas und Opas mit Enkelkindern. Happy Sommerferien. Genießt die Zeit zusammen. Ich bin Alicia Wegner. Moin.
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0: Da wurde das Radio mal eben ganz laut gedreht, oder? Das war ein Radio-Roland-Kultschlager hier bei uns. Mit richtig guter Laune geht's heute durch diesen Dienstag.
1: Ist das von

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1: 16 Uhr. Ich bin Gisa Weber. Guten Tag. Ermittler haben auf dem Handy des mutmaßlichen CSD-Attentäters ein Video gefunden, in dem sich offenbar der 21-Jährige zur Terrororganisation Islamischer Staat bekennt. Attentäter nehmen solche Videos meist vor Anschlägen auf, um sie danach im Internet zu veröffentlichen. In der CDU wächst der Ärger über die Personalpolitik von Kanzler Merz. Dabei geht es vor allem um die Art und Weise bei dem Regierungsumbau. Wie der Spiegel berichtet, soll Merz in einer Sitzung mit dem CDU-Vorstand dafür heftig kritisiert worden sein. Auf einem Spielplatz in Bremerhaven hat ein Kanister mit Altöl für einen Feuerwehreinsatz gesorgt. Ein Teil des Öls war bereits letzten Donnerstag ausgelaufen und hatte den Sand sowie ein Klettergerüst verschmutzt, wie die Polizei jetzt mitteilte. Der betroffene Bereich wurde gereinigt. Die Polizei ermittelt jetzt wegen der Umweltverschmutzung und sucht Zeugen. Fußballlegende Zinedine Zidane wird neuer französischer Nationaltrainer. Zidane führte Frankreich 1998 als Spieler zum Weltmeistertitel, zusammen mit dem bisherigen Frankreich-Coach Didier Deschamps. Als Trainer gewann Zidane mit Real Madrid dreimal in Folge die Champions League.
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0: macht's euch jetzt mal gemütlich und dreht das Radio auf. Moin zusammen, ihr habt den besten neuen Schlagermix hier bei Radio Roland. Und nicht nur das, wir wissen natürlich auch, was bei unseren Schlagerstars so abgeht.
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2: Beatrice Egli als Botschafterin für die Schweiz.
3: Voll unter Strom, ein Blitz in der Nacht.
2: Aktuell macht Beatrice Egli Urlaub in der Heimat. In ihrer Instagram-Story zeigt sie uns täglich die schönsten Orte der Schweiz und erklärt Schweizer Gepflogenheiten wie das Aperöle.
4: Also, wir Schweizer, wir können ja sehr gut Aperöle. Aperol ist nicht Aperol-Spritz, nein, Aperol ist einfach ein schönes Getränk, Kleinigkeit zu essen und flanieren, also das Genießen, das ist ein Aperol, das können wir morgens um 10 schon und abends auch nochmal.
2: Also rausgehen, das Leben bei Essen und Trinken genießen. Klingt toll. Die ganze Aktion soll Lust auf einen Besuch in der Schweiz machen und das hat bei mir auf jeden Fall geklappt.
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3: In Bremen-Sebaldsbrück hat es innerhalb weniger Tage zwei versuchte schwere Brandstiftungen an demselben Wohnhaus gegeben. Unbekannte haben dabei unter anderem Molotow-Cocktails auf das Haus in der Zeppelinstraße geworfen. Größere Schäden oder Verletzte gab es nicht. Die Kriminalpolizei ermittelt und sucht Zeugen. Der Schock nach dem tödlichen Anschlag auf den CSD in Berlin sitzt noch immer tief. In Bremen haben gestern Abend hunderte Menschen an einer Mahnwache teilgenommen. Auch in Bremerhaven und Oldenburg gedachten viele Menschen der Opfer. In knapp einem Monat findet in Bremen der CSD statt. Robert Dadanski ist Vorstandsmitglied beim CSD Bremen. Wir wollten von ihm wissen, welche Auswirkungen der Anschlag in Berlin hat.
4: Für die zukünftigen CSDs bedeutet das Ganze natürlich ein großer Sicherheitspunkt. Wir haben ja das Glück, dass wir schon seit eigentlich immer sehr, sehr gut mit der Bremer Polizei zusammenarbeiten. Und im vergangenen Jahr gab es ja die Drohungen zu unserem CSD und da hat ja die Polizei große Sicherheitsmaßnahmen aufgefahren, um den CSD zu schützen. Das bedeutet eigentlich noch weiter, noch enger mit der Bremer Polizei zusammenzuarbeiten, denn unser Ziel ist es ja, den CSD möglichst sicher, aber auf die Straße zu kriegen.
3: Das war ein teures Einparkmanöver. Auf einem Parkplatz in Brake hat ein Autofahrer Gas und Bremse verwechselt. Daraufhin krachte sein Auto in 4 geparkte Autos. Verletzt wurde bei dem Unfall niemand. Der Schaden liegt laut Polizei bei rund 15.000 Euro. News aus deiner Region haben wir wieder in einer Stunde für dich.
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5: Viele Wolken gerade am Himmel, aber ab und zu blinzelt auch mal die Sonne durch und es bleibt trocken. Die Höchstwerte dazu landen bei 27 Grad in Rothenburg. Morgen wird es dann insgesamt sonniger und es bleibt weiter trocken. Dazu heißt Topwerte 30 bis 34 Grad.
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5: Vorsicht auf der A28 leer Richtung Oldenburg. Zwischen Bad Zwischenahn-West und Zwischenahn-Meer liegt ein totes Tier auf der linken Spur. Er staut sich auf der A1 Hamburg-Osnabrück zwischen dem Bremer Kreuz und Bremen-Arsten auf 4 Kilometern in der Baustelle und auch in der Gegenrichtung Baustellenstau zwischen Bremen-Brinkum und Bremen-Hemelingen auf 4 Kilometern.
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6: Es geht durch einen wunderbaren Sommertag. Habt einen schönen Dienstag. Ich bin Elisa Wegner. Moin! Hey.

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1: 17 Uhr. Ich bin Gisa Weber. Guten Tag. Auf dem Handy des mutmaßlichen CSD-Attentäters ist laut Bundesanwaltschaft ein Bekennervideo gefunden worden. Zu sehen ist ein Vermummter, wahrscheinlich der Mann selbst. Er bekennt sich darin zur Terrororganisation Islamischer Staat. Weitere Datenträger aus seiner Wohnung werden noch ausgewertet. Die Personalpolitik von Kanzler Merz sorgt in der CDU für immer mehr Ärger. Laut Spiegel soll es in einer Sitzung des Parteivorstands kaum Rückendeckung für Merz gegeben haben. Dafür aber jede Menge Kritik. Vor allem der Umgang mit dem bisherigen Verkehrsminister Schnieder stößt dabei vielen sauer auf. Digger, Ragebait, 6ix7ine. Ab sofort kann wieder über das Jugendwort des Jahres abgestimmt werden. Zunächst geht es darum, aus einer Top-10-Liste an Vorschlägen die Top 3 zu finden. Letztes Jahr war das Crazy zum Jugendwort des Jahres gewählt worden. 5 Menschen sind bei einem Unfall mit einem Linienbus und 3 Autos in Owelgönne verletzt worden. Die Unfallstelle auf der B211 war bis in den Abend gesperrt. Der Bus war an einer Kreuzung auf einen haltenden Wagen aufgefahren. 2 weitere Autos wurden in den Crash verwickelt. Alle beteiligten Fahrer sowie ein Businsasse erlitten leichte Verletzungen, die vor Ort versorgt werden konnten.
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2: Viele Wolken gibt es gerade zwischendurch.

0: Baustellenstau zwischen Bremen-Brinkum und Bremen-Hemelingen auf 4 Kilometern.
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2: Hallo zusammen, schön, dass ihr dabei seid. Mein Name ist Alisa Wegner und ich habe jetzt Musik von Eloy de Jong für euch. Moin! Hey.

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0: Gänsehaut. Das ist der beste neue Schlagermix hier bei Radio Roland. Moin zusammen. Jetzt habe ich wieder den neuesten Klatsch und Tratsch von unseren Schlagerstars für euch.
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2: Da hätte DJ Ötzi fast seinen Auftritt verpasst.
3: Hey!
2: DJ Ötzi vor kurzem in Kroatien auftreten sollte, ist er in eine Polizeikontrolle geraten. Sein Flug war on time und auch das Umsteigen ins Shuttle zum Konzert lief problemlos. Aber dann wurde DJ Ötzi bzw. sein Fahrer von der Polizei angehalten. Die hatten scheinbar überhaupt nicht eilig und haben Fahrer und Auto gründlich auf Herz und Nieren geprüft. Solange das DJ Ötzi Angst hatte, es nicht mehr pünktlich zu seinem geplanten Auftritt zu schaffen. Zum Glück ist aber auch die längste Kontrolle irgendwann vorbei und DJ Ötzi hat es gerade noch pünktlich auf die Bühne geschafft. Hey Baby, das war knapp.
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15: Für viele junge Menschen auch in Bremen beginnt in wenigen Tagen ein neuer Lebensabschnitt. Mit dem Start des neuen Ausbildungsjahres geht's rein in die Werkstätten, Büros, Kitas, Kliniken und viele weitere Betriebe. Für die neuen Azubis heißt das neue Aufgaben, neue Leute und der erste Schritt Richtung Zukunft. Eine Branche ist auch in diesem Jahr wieder besonders beliebt, sagte uns der ehrenamtliche Präsident der Handwerkskammer Bremen-Bremerhaven, Thomas Kurzke.
16: Ja, wir haben natürlich ein paar Klassiker, die immer noch stark nachgefragt sind, zum Beispiel die Kfz-Branche hat immer noch auch teilweise auch Wartelisten. Da muss man auch schon gut sein, um in diese Branche zu kommen. So, Kfz ist tatsächlich vorwiegend leider immer noch nur für junge Männer. Wir würden gerne ganz, ganz viele Frauen zu uns in die Betriebe holen, aber die Bewerbungslage gibt es im Moment noch nicht her, aber wir arbeiten dran.
15: In diesem Jahr sollen gleich zwei Heimspiele der Werder-Frauen im Weserstadion stattfinden. Für das erste steht jetzt der Gegner fest. Im September geht es am vierten Spieltag der Bundesliga ins Nordderby gegen den HSV. Beim letzten Aufeinandertreffen der beiden Vereine kamen 37.000 Fans ins Weserstadion. Nach dem Derby folgt ein Länderspiel. Die Frauennationalmannschaft spielt nach Bildinformationen Mitte Oktober im Weserstadion ein Testspiel gegen Japan. Bis dahin soll dann auch die zusammengekrachte Tribüne repariert sein. Kein Eisberg, sondern ein abgebrochenes Rotorblatt hat jetzt die Schifffahrt in der Nordsee behindert. Das Rotorblatt ist von einem Windrad abgebrochen und schwamm zwischen den Windparks. Der Betreiber des Windparks hat die Bundespolizei alarmiert, die hat das 20 Meter lange Rotorblatt weggeschleppt. News aus deiner Region haben wir wieder in einer Stunde für dich.
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17: Viele Wolken gibt es gerade, zwischendurch blitzt aber auch mal die Sonne durch und es bleibt trocken. In Delmenhorst dazu maximal 27 Grad. Morgen wird es deutlich sonniger, nur stellenweise ziehen mal Wolken durch. Dazu richtig warm, Höchstwerte 29 bis 34 Grad.
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17: Auf der A1 Hamburg-Osnabrück staut es sich zwischen dem Bremer Kreuz und Bremen-Arsten auf 4 Kilometern in der Baustelle. Und in der Gegenrichtung stockt es zwischen Bremen-Brinkum und Bremen-Hemelingen ebenfalls auf 4 Kilometern vor der Baustelle.
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18: Einen wunderschönen Dienstag wünsche ich euch. Mein Name ist Alisa Wegner und wir starten zusammen durch diesen Nachmittag. Hey.

0: Durch diesen Dienstagnachmittag geht's mit dem besten neuen Schlagermix hier bei Radio Roland. Und jetzt habe ich wieder ein bisschen was zum Lachen für euch.
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2: Wir stellen mal die Geräuschkulisse am sommerlichen Strand zusammen. Es rauscht zunächst das Meer. Möwen kreischen bitte. Danke. In der Ferne eine Strandbar mit Musik. Ein Jetski. Ja, und dann sind da halt noch die Menschen ringsrum. Kinder.
3: Der hat sich mit Sand beworfen. Mit Absicht.
2: Mimosen.
3: Mama, hier im Meer ist was an meinem Bein.
2: Rentner.
4: Also früher war es hier viel ruhiger.
2: Eltern.
5: Ihr habt ja schon ganz blaue Lippen. Jetzt mal raus aus dem Wasser.
2: Also Urlaub ist, wenn nur noch gebrüllt wird. Zum Abschluss noch einmal die Kinder, bitte.
3: Papa, ich muss mal. Darf ich ins Meer machen?
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Dieser Radio Roland Kultschlager macht doch richtig gute Laune heute an diesem Dienstag. Und mit genau dieser guten Laune geht's jetzt auch in Richtung Feierabend. Schön, dass ihr dabei seid.

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1: 18 Uhr. Ich bin Gisa Weber. Guten Abend. Ermittler haben auf dem Handy des mutmaßlichen CSD-Attentäters ein Video gefunden, in dem sich offenbar der 21-Jährige zur Terrororganisation Islamischer Staat bekennt. Attentäter nehmen solche Videos meist vor Anschlägen auf, um sie danach im Internet zu veröffentlichen. In der CDU wächst der Ärger über die Personalpolitik von Kanzler Merz. Dabei geht es vor allem um die Art und Weise bei dem Regierungsumbau. Wie der Spiegel berichtet, soll Merz in einer Sitzung mit dem CDU-Vorstand dafür heftig kritisiert worden sein. Es ist wieder soweit, das Jugendwort des Jahres wird gesucht. In einer ersten Abstimmungsrunde stehen 10 Kandidaten zur Wahl, darunter Macker, Süper und Du bist gut genug. Nach einer weiteren Abstimmungsrunde soll das Jugendwort des Jahres dann im Oktober bekannt gegeben werden. Die Bundesstraße 212 bei Brake ist am Morgen nach der Kollision zweier Sattelzüge im Berufsverkehr gesperrt gewesen. Die beiden LKW hatten sich kurz vor 16:30 im Gegenverkehr berührt. Dabei wurde an einem Lastwagen der Tank aufgerissen. Ein Fahrer wurde leicht verletzt. Die beiden Sattelzüge mussten abgeschleppt werden. Erst nach 8 Uhr waren die Arbeiten beendet und die Sperrung konnte aufgehoben werden.
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2: Viele Wolken sind heute Abend am Himmel, zwischendurch blitzt aber auch nochmal die Sonne durch. Dazu bleibt's trocken. In der Nacht kühlt es dann ab auf 12 Grad in Verden. Morgen geht's weiter mit deutlich mehr Sonne, weiter trocken. Dazu heiße Höchstwerte zwischen 31 und 34 Grad.
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2: Es staut sich auf der A1 Hamburg Richtung Osnabrück zwischen dem Bremer Kreuz und Bremen-Arsten auf 4 Kilometern im Baustellenbereich. Und in der Gegenrichtung ist auf der A1 Osnabrück-Bremen zwischen Bremen-Brinkum und Bremen-Hebelingen auf 4 Kilometern stockender Verkehr vor der Baustelle.
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1: Die Gästeliste für die Giovanni Zarella Open Air Show wächst noch immer. In etwas mehr als einer Woche. Am 8. August ist die Aufzeichnung für die Giovanni Zarella Show auf dem Gelände vom ZDF Fernsehgarten. Und die Gästeliste wächst. Erst gestern kam ein echter Schlager-Superstar dazu.
2: Nächstes Mal sag ich dann nein.
1: Diesmal hat sie ja gesagt. Andrea Berg gibt sich seit langem wieder die Ehre in einer großen Schlager-TV-Show. Sie macht neben Vanessa Mai, Kerstin Ott, Semino Rossi, Andreas Gabayé und vielen, vielen mehr das Line-Up komplett. Obwohl, wer weiß, noch ist Zeit für weitere Updates. Ausgestrahlt wird die Show übrigens am 29. August um 7:45.
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2: In Bremen-Sebaldsbrück hat es innerhalb weniger Tage zwei versuchte schwere Brandstiftungen an demselben Wohnhaus gegeben. Unbekannte haben dabei unter anderem Molotow-Cocktails auf das Haus in der Zeppelinstraße geworfen. Größere Schäden oder Verletzte gab es nicht. Die Kriminalpolizei ermittelt und sucht Zeugen. Der Schock nach dem tödlichen Anschlag auf den CSD in Berlin sitzt noch immer tief. In Bremen haben gestern Abend hunderte Menschen an einer Mahnwache teilgenommen. Auch in Bremerhaven und Oldenburg gedachten viele Menschen der Opfer. In knapp einem Monat findet in Bremen der CSD statt. Robert Dadanski ist Vorstandsmitglied beim CSD Bremen. Wir wollten von ihm wissen, welche Auswirkungen der Anschlag in Berlin hat.
3: Für die zukünftigen CSDs bedeutet das Ganze natürlich ein großer Sicherheitspunkt. Wir haben ja das Glück, dass wir schon seit eigentlich immer sehr, sehr gut mit der Bremer Polizei zusammenarbeiten. Und im vergangenen Jahr gab es ja die Drohungen zu unserem CSD und da hat ja die Polizei große Sicherheitsmaßnahmen aufgefahren, um den CSD zu schützen. Das bedeutet eigentlich noch weiter, noch enger mit der Bremer Polizei zusammenzuarbeiten, denn unser Ziel ist es ja, den CSD möglichst sicher, aber auf die Straße zu kriegen.
2: Das war ein teures Einparkmanöver. Auf einem Parkplatz in Brake hat ein Autofahrer Gas und Bremse verwechselt. Daraufhin krachte sein Auto in vier geparkte Autos. Verletzt wurde bei dem Unfall niemand. Der Schaden liegt laut Polizei bei rund 15.000 Euro. News aus deiner Region haben wir wieder in einer Stunde für dich.
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1: 19 Uhr. Ich bin Gisa Weber. Guten Abend. Auf dem Handy des mutmaßlichen CSD-Attentäters ist laut Bundesanwaltschaft ein Bekennervideo gefunden worden. Zu sehen ist ein Vermummter, wahrscheinlich der Mann selbst. Er bekennt sich darin zur Terrororganisation Islamischer Staat. Weitere Datenträger aus seiner Wohnung werden noch ausgewertet. Wer die Steuererklärung selbst macht und noch nicht abgegeben hat, muss sich beeilen. Nur noch bis Freitag ist dafür Zeit. Neu ist die Erklärung mit einem Klick. Die funktioniert erst einmal aber nur für einfache Fälle wie Alleinstehende ohne Kinder und Rentner ohne Nebeneinkünfte. Digger, Ragebait, 6ix7ine. Ab sofort kann wieder über das Jugendwort des Jahres abgestimmt werden. Zunächst geht es darum, aus einer Top-10-Liste an Vorschlägen die Top 3 zu finden. Letztes Jahr war das Crazy zum Jugendwort des Jahres gewählt worden. Auf einem Spielplatz in Bremerhaven hat ein Kanister mit Altöl für einen Feuerwehreinsatz gesorgt. Ein Teil des Öls war bereits letzten Donnerstag ausgelaufen und hatte den Sand sowie ein Klettergerüst verschmutzt, wie die Polizei jetzt mitteilte. Der betroffene Bereich wurde gereinigt. Die Polizei ermittelt jetzt wegen der Umweltverschmutzung und sucht Zeugen.
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0: Urlaub in der Heimat. In ihrer Instagram-Story zeigt sie uns täglich die schönsten Orte der Schweiz und erklärt Schweizer Gepflogenheiten wie das Aperöle.
1: Also wir Schweizer, wir können ja sehr gut Aperöle. Aperol ist nicht Aperol Spritz, nein, Aperol ist einfach ein schönes Getränk, Kleinigkeit zu essen. Und flanieren, also das Genießen, das ist ein Aperol, das können wir morgens um 10 schon und abends auch nochmal.
0: Also rausgehen, das Leben bei Essen und Trinken genießen. Klingt toll. Die ganze Aktion soll Lust auf einen Besuch in der Schweiz machen. Und das hat bei mir auf jeden Fall geklappt.
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3: In Bremen-Sebaldsbrück hat es innerhalb weniger Tage zwei versuchte schwere Brandstiftungen an demselben Wohnhaus gegeben. Unbekannte haben dabei unter anderem Molotow-Cocktails auf das Haus in der Zeppelinstraße geworfen. Größere Schäden oder Verletzte gab es nicht. Die Kriminalpolizei ermittelt und sucht Zeugen. Der Schock nach dem tödlichen Anschlag auf den CSD in Berlin sitzt noch immer tief. In Bremen haben gestern Abend hunderte Menschen an einer Mahnwache teilgenommen. Auch in Bremerhaven und Oldenburg gedachten viele Menschen der Opfer. In knapp einem Monat findet in Bremen der CSD statt. Robert Dadanski ist Vorstandsmitglied beim CSD Bremen. Wir wollten von ihm wissen, welche Auswirkungen der Anschlag in Berlin hat.
4: Für die zukünftigen CSDs bedeutet das Ganze natürlich ein großer Sicherheitspunkt. Wir haben ja das Glück, dass wir schon seit eigentlich immer sehr, sehr gut mit der Bremer Polizei zusammenarbeiten. Und im vergangenen Jahr gab es ja die Drohungen zu unserem CSD und da hat ja die Polizei große Sicherheitsmaßnahmen aufgefahren, um den CSD zu schützen. Das bedeutet eigentlich noch weiter, noch enger mit der Bremer Polizei zusammenzuarbeiten, denn unser Ziel ist es ja, den CSD möglichst sicher, aber auf die Straße zu kriegen.
3: Das war ein teures Einparkmanöver. Auf einem Parkplatz in Brake hat ein Autofahrer Gas und Bremse verwechselt. Daraufhin krachte sein Auto in 4 geparkte Autos. Verletzt wurde bei dem Unfall niemand. Der Schaden liegt laut Polizei bei rund 15.000 Euro. News aus deiner Region bekommst du bei uns stündlich von morgens bis abends.
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1: Wenn man an Anna-Karina Wolczak denkt, hat man doch direkt eine sportliche Frau vor Augen, oder? Der Schein trügt aber manchmal.
2: Ich sag's euch ganz ehrlich, ich habe seit Let's Dance gar keinen Sport mehr gemacht. Glaube mir mal alle, ich bin voll die Sportkanone, aber nee. Bin ja doch eher so die gemütliche Maus auf der Couch, also doch eher Couch-Potato. Und deshalb muss es jetzt wieder sportlich vorangehen, hab mir auf jeden Fall ein bisschen was vorgenommen. So ganz das Sixpack wie Let's Dance werde ich, glaube ich, nicht mehr bekommen, aber es wird wieder dran gearbeitet.
1: Ich glaube, solche Vorsätze kennen wir alle, oder?
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